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2: Hier gibt's für euch ganz viel.

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2: Ich bin Tina Golatrella. Guten Morgen.
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2: In diesen Minuten hat an der Fußballweltmeisterschaft das 16. Finalspiel Schweiz gegen Algerien mit dem Schweizer Ex-Nazi-Trainer Wladimir Petkovic begonnen. Das Spiel wird im Vancouver-Stadion ausgetragen. Mit einem Sieg zieht die Schweiz in den Achtelfinal ein. Bei einer Niederlage ist die WM für die Nazi vorbei. Die Glückskette hat gestern über 10 Millionen Franken für die Erdbebenopfer in Venezuela gesammelt. Die Spenden ermöglichen den Partnerorganisationen der Glückskette, Hilfe vor Ort zu leisten, wie medizinische Versorgung, sauberes Trinkwasser, Nahrungsmittel und Notunterkünfte. Eine Hitzewelle rollt derzeit über die USA. Im New Yorker Central Park wurden zum ersten Mal seit 14 Jahren 38 Grad gemessen. Auch heute werden laut dem Nationalen Wetterdienst Extremtemperaturen von bis zu 40 Grad im Zentrum und im Osten der USA erwartet. In New York dienen Bibliotheken und andere öffentliche Einrichtungen als Abkühlräume.
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2: Portugal und Spanien stehen an der Fußballweltmeisterschaft im Achtelfinal. Die Portugiesen siegen in Toronto gegen Kroatien 2:1 mit einem Kopfballtreffer in der 94. Minute. Spanien schickt Österreich mit 3:0 nach Hause. Das Achtelfinal Portugal-Spanien findet am Montag statt.
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2: Es gibt zurzeit keine Meldungen im Sendegebiet. Wir wünschen euch eine gute und eine sichere Fahrt.
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2: Entlang der Voralpen hat es zum Teil dichtere Wolkenfelder. Lokal kann es auch regnen, vor allem in der Ostschweiz. Es gibt auch sonnige Abschnitte, vor allem gegen Nachmittag und Abend. Die Temperaturen liegen am Morgen bei 16 und am Nachmittag bei 26 Grad.
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3: Und zusammen mit euch, das ist ja wahnsinnig, wie viele Leute jetzt schon unterwegs sind. Herzlich willkommen im Tag, im Freitag. Die Schweiz spielt an der Fußball-WM gegen Algerien im 16. Final. Es ist losgegangen und wir sind für euch im Fall mit dabei im Summer Beach. Und dazu gibt es heute ganz viel Sommermusik, weil es geht ja nächste Woche los mit der Sommerferien und darum den ganzen Tag Sommerhits jetzt mit dem Gustavo Lima.
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0: guten Morgen zusammen. 10 ab 5 ist es.
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0: Und wo immer die Zeit, wir bringen euch ziemlich einen Kick. Früh aufstehen, heute angesagt, aus Schweizer Sicht, unsere Nazi.

vor allem, was ich auch weitergehen kann, die richtig gute Musik hier auf eurem Lieblingssender, der einfach nach Sonnencreme schmeckt. Heute den ganzen Tag Sommerhits. Jetzt mit Eagles und Hotel California. Am 11 ab 5 Uhr.

0: Schönen guten Morgen und hast schon wunderbar gestartet an diesem Freitag, 3. Juli.
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0: Alle zusammen sind wir richtig früh aufgestanden, dass wir Schweiz-Algerien schauen können. Schweiz im 16. Finale an der Fußball-WM. Wir sind für euch ebenfalls früh aufgestanden und sind im Public Viewing auf der grossen Schanze im Summer Beach. Tobi Flöckiger, das 1:0 ist vor ein paar Minuten schon gefallen. Sind die Leute schon wach? Mögen die schon?
2: Guten Morgen miteinander. Nein, es ist kein Mensch hier. Ich bin alleine. Für was bin ich aufgestanden? Ich bin der Einzige, der gemögt hat. Nicht! Es ist bumsvoll hier.
0: So schön, hey. Und wie darf man sich jetzt das jetzt so vorstellen? Wie hat das vorhin da auf der grossen Schanze?
2: Hey, die ersten vier Reihen sind Liegestühle, dann kommen die berühmten Lounges, wo jede bis auf den letzten Platz voll ist. Dann kommen ein paar Bartischli, wo alle sich dicht gedrängt ringsum positioniert haben. Und dann der Aussenbereich, der Bar nah und so. Soweit das auch gereicht, rot-weisse Liebli. Und es hat da wie verrückt. Es ist nicht Bierdusche gewesen, eher eine Kaffeedusche, die er da ist, über die grosse Chance.
0: Ich würde sagen, Kaffee und Gipfeli-Zeit jetzt im Moment auf jeden Fall. 1:0 für die Schweiz gegen Algerien. Wir halten sich selbstverständlich weiterhin auf dem Laufenden.
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0: Und dazu heute den ganzen Tag die grössten und schönsten Sommerhits auf allen Zeiten, dass wir so zusammen so in Sommerferien so richtig gut einläuten können. Hey, der Freitag, der wird einfach grossartig. Taxos! Barbara Streisand. Morgen zusammen.

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1: Es ist 17:30.
2: Ich bin Tina Golatrella. Guten Morgen.
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2: Die Glückskette hat gestern über 10 Millionen Franken für die Erdbebenopfer in Venezuela gesammelt. Die Spenden ermöglichen den Partnerorganisationen der Glückskette, Hilfe vor Ort zu leisten, wie medizinische Versorgung, sauberes Trinkwasser, Nahrungsmittel und Notunterkünfte. Die Migros hat ihren ersten 24-Stunden-Supermarkt in Betrieb genommen, und zwar in Herisau in Appenzell-Ausserrhoden. Laut Watson handelt es sich um eine gewöhnliche Migros-Filiale mit Personal bis 19 Uhr. Danach wird in den Selbstbedienungsmodus gewechselt. Eine Hitzewelle rollt derzeit über die USA. Im New Yorker Central Park wurden zum ersten Mal seit 14 Jahren 38 Grad gemessen. Auch heute werden laut dem Nationalen Wetterdienst Extremtemperaturen von bis zu 40 Grad im Zentrum und im Osten der USA erwartet. In New York dienen Bibliotheken und andere öffentliche Einrichtungen als Abkühlräume.
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2: Portugal und Spanien stehen an der Fußballweltmeisterschaft im Achtelfinal. Die Portugiesen siegen in Toronto gegen Kroatien 2:1 mit einem Kopfballtreffer in der 94. Minute. Spanien schickt Österreich mit 3:0 nach Hause. Das Achtelfinal Portugal-Spanien findet am Montag statt.
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2: Es gibt zurzeit keine Meldungen im Sendegebiet. Wir wünschen euch eine gute und eine sichere Fahrt.
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2: Entlang der Voralpen hat es zum Teil dichtere Wolkenfelder. Lokal kann es auch regnen, vor allem in der Ostschweiz. Es gibt auch sonnige Abschnitte, vor allem gegen Nachmittag und Abend. Die Temperaturen liegen am Morgen bei 16 und am Nachmittag bei 26 Grad.
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4: Und zusammen mit dem Tobi Flöckiger, und zwar aus dem Summer Beach auf der grossen Schanze, dort wo im Moment gerade der Schweiz-Algerien-Match läuft. Hallo Tobi.
5: Hey, guten Morgen miteinander. Und soll ich es probieren? So, es ist schon ein bisschen ausverkauft.
4: Und du hast schon Zeit gehabt, in ein Gipfeli zu beißen von lauter Herr Jess. Es hat ja schon 16:00 gegeben.
5: Ich habe in ein Gipfeli gebissen und alles andere Mögliche beim Essen auch.
4: Wir sind für euch in diesem Freitagmorgen übrigens auch mit ganz viel Sommersound für die Sommerferien einzuläuten.

0: Hey, schönen guten Morgen zusammen. Sport und Musik, euer treuer Begleiter, Radio Bern 1. Herzlich willkommen im Tag. Vor den Sommerferien servieren wir euch nach die kultischsten Sommersongs. Und da wird es natürlich national und international, wie zum Beispiel auch mit Lynyrd and Skynyrd oder auch Hecht. Und eben das im Zusammenhang mit Schutten. Ich meine, wie schön ist das?
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0: Alle zusammen haben wir uns früh über die Bekannten ausgeschleppt. Schweiz-Algerien 16. Das Finale an der WM. Und Tobi Flückiger ist für euch im Summer Beach auf der grossen Schanze dort im Public Viewing mit Kaffee und Gipfeli. Und Tobi, du bist nicht allein.
2: Bei mir auch früh aufgestanden. Renat, schon mal so früh das Public Viewing geschaut?
3: Nein, definitiv nicht. Das ist wirklich... Nein, ich bin einfach wirklich es ist die Chance, oder, wo sie Achtelfinale kommen können. Und das musst du halt einfach auf dich nehmen.
2: Aber wann ist der Wecker gegangen?
3: Halb vier.
2: So hast du nicht gedacht, um halb vier. Das muss man einfach erleben.
3: Um halb vier schon noch, aber so um vier ab vier habe ich gedacht, nein, warum? Warum tue ich mir das an?
2: Aber hey, die Schweiz führt, es kommt gut.
0: Und ich kann mir vorstellen, es geht auch ein paar von euch so wegen dem Frühaufstehen. Aber eben 1-0 für die Schweiz.
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0: Hey, schön seid ihr mit dabei, wahnsinnig. Viele von euch sind eben wirklich heute auch schon ganz, ganz früh aufgestanden. Und jetzt machen wir uns einen richtig schönen Morgen. Zusammen mit Hecht und Italia. Herzlich willkommen im Tag. Wir halten uns auch weiterhin hier auf dem Laufenden, wie es so tut zwischen Schweiz und Algerien.

0: Ich würde sagen, wir sind alle irgendwie schon belohnt worden für das ganz frühe Aufstehen und das schon nach wenigen Minuten. 1-0, der Spielstand zwischen Schweiz und Algerien.
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0: An der Stelle auch ganz guten Morgen zu dir, Tobi, ins Public Viewing Summer Beach auf der Grossen Schanze. Wie geht's dir dort hoch oben zu Bern?
2: Hey, guten Morgen miteinander. Liebe Grüße ins ganze Bern-Eisland aus. Ja, wirklich von oben Bern. Hey, Hammer Stimmung. Wir haben ja die Woche mal geredet, wie viele Leute es etwa kommen. So früh den Match schauen, das Public Viewing hier in Summer Beach. Ich habe dann gesagt 30. Mhm. Es sind gegen 1000.
0: Wow!
2: Und jetzt bei diesem wunderschönen Sonnenaufgang sieht man, dass es Leute hat. Bis jetzt hat man es nur gehört im Dunkeln. Es ist wirklich auch für die meisten inklusive mir das Speziellste, das Besonderste, das früheste Public Viewing, der Match überhaupt, wo man jemals hat mitgemacht.
0: Aber die Leute sind so richtig gut drauf, wenn jetzt mit dem 1-0 bis jetzt, oder?
2: Absolut. Es ist herzig, die Äugle, die man halt einfach kennt um die Zeit, die die Leute haben. Und aber wie gesagt, das sieht herzig aus mit all diesen Schweizer Liebli und nachher so die Morgenmöffeli. Aber das 1-0 zaubert viel Lächeln ins müde Gesicht.
0: Und jetzt eine Pause. Was erlebst du jetzt gerade im Summer Beach?
2: Ja, ganz viele Leute gehen an die Bar. Ich sehe auch schon vereinzelt Bier. Ich habe vorhin mit jemandem ein Interview gemacht und dann habe ich gesagt, nein, lieber nicht, weil er ein Bier in der Hand hat. Der Chef sollte es nicht sehen. Und dann habe ich gesagt, das ist Radio. Nein, nicht wollen. Hey, schlechte News von der Kaffeefront. Wir sind ausverkauft seit einer halben Stunde. 1200 Kaffees raus.
0: Man ist ausverkauft?
2: Ja. Also. Das müssen wir jetzt nehmen. Warme Schocke.
0: Das wollen wir dir auf jeden Fall von dir auch wissen, was du da jetzt noch genommen hast.
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0: Und selbstverständlich sind wir eben für euch zuvor vorne mit dabei, mit dem Tobi auf der grossen Schanze und mit ganz viel, ganz gutem Sound. Sommermusik, um eure Sommerferien zu läuten. Gleich 6 Uhr heute zusammen.

0: Hier bei Radio Bern ist der ganze Tag Sommersound. Um euch wohlverdiente Sommerferien einzuläuten, die das Wochenende ja losgeht. Darum freut euch in der nächsten halben Stunde auf Shakira. Zusammen mit Fastboy und Rihanna. Und zwischen Schweiz und Algerien an der Fußball-WM steht im Moment 1-0 für die Schweiz. Jetzt ist es 6 Uhr und das sind die News.
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0: Auf der Strasse rollt im Moment alles störungsfrei. Da habe ich keine Meldungen, was einfach auffällt. Ganz, ganz viele von euch nämlich eben schon unterwegs sind um diese Zeit.
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0: Ein Mix aus Sonne und Wolken haben wir heute am Himmel. Temperatur aktuell bei 15 Grad. Am Nachmittag dann bis 27 Grad. Und jetzt sollte der mit den News funktionieren.
2: Ich bin Rahel Köppel. Guten Morgen.
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2: Die Glückskette hat gestern über 10 Millionen Franken Spenden für die Erdbebenopfer in Venezuela gesammelt. Zehntausende Menschen aus allen Landesteilen beteiligten sich am Spendentag, teilt die Organisation mit. Die gesammelten Spenden ermöglichen es den Partnerorganisationen der Glückskette, die dringend benötigte Hilfe vor Ort zu leisten. Dabei gehe es insbesondere um medizinische Versorgung, sauberes Trinkwasser, Nahrung und Güter des täglichen Bedarfs sowie um Notunterkünfte. Eine Hitzewelle hat Teile der USA erfasst. Die Temperaturen im New Yorker Central Park kletterten um die Mittagszeit erstmals seit 14 Jahren auf 100 Grad Fahrenheit, also auf etwa 38 Grad Celsius. Dies berichtet der Nationale Wetterdienst. Auch heute und morgen wird mit extremen Temperaturen bis zu 40 Grad im Zentrum und Osten der USA gerechnet. Die Migros hat in Herisau den ersten Supermarkt mit durchgehenden Öffnungszeiten in Betrieb genommen. Laut Watson ist der Laden eine normale Migros-Filiale, in der bis um 19 Uhr Personal arbeitet. Danach wechselt die Filiale automatisch in einen Selbstbedienungsmodus. Die Kunden müssen einen QR-Code mit dem Smartphone scannen und erhalten dann einen Code, mit dem sie Zutritt zum Geschäft bekommen. In der Ostschweiz sind weitere solche Filialen in Planung. Coop will laut eigenen Angaben keine 24-Stunden-Läden eröffnen.
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2: Portugal und Spanien stehen an der Fußball-Weltmeisterschaft im Achtelfinal. Die Portugiesen gewinnen gegen Kroatien 2-1 mit einem Kopfballtreffer in der 94. Minute. Spanien schlägt Österreich mit 3-0. Das Achtelfinal Portugal gegen Spanien findet am Montag statt.

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1: Schönen guten Morgen zusammen. An einem Tag, der wirklich so richtig gut gestartet ist. Der Brel Embolo hat die Schweiz nach ein paar Minuten nämlich zum 1:0 geschossen. Im Summer Beach auf der grossen Schanze im Public Viewing mit dabei der Tobi Flückiger.
2: Hey Nico, guten Morgen miteinander. Guten Start in den 1:0 Freitag.
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1: Den ganzen Tag Sommerhit, darum auch jetzt gerade Shakira. Startet einen guten Freitag, startet ein gutes Wochenende.

0: guten Start in Freitag, ein besserer Start zusammen mit uns und sowieso, wenn man im Moment in die Shooter schaut.
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0: 16. Finale Schweiz-Algerien und es hat ein 2:0 gegeben für Schweiz. Tobi, du erlebst die Partie im Summer Beach auf der Grossen Schanze im Public Viewing. Wie ist die Stimmung dort jetzt nach dem 2:0?
2: Hey, ich weiss nicht, wer die Idee hatte, dass ich hierher kommen soll, mit den Leuten zu diesem Public Viewing für die Stimmung mitzunehmen. Es hat niemand mögen auf sich aufstehen, aber der Einzige, der hier ist, der den
0: Einzigen
2: Ich habe ein Sausedore. Ich stehe wirklich mitten praktisch ausverkauften Summer Beach beim Public Viewing und es hat gekesselt und da, ich höre nichts mehr. Hast du etwas gefragt?
0: Und...

0: Die ersten vier Reihen sind Liegestühle, dann kommen die Lounges, dann kommen Stehtischli und ich bin da rumtigern und dann wieder so gemütlichen Orangensaft schlürfen und Gipfel essen. Und das ist wirklich, das macht es zum speziellsten Pavillon und vor allem zum speziellsten Match, den ich jemals erlebt habe.
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2: Selbstverständlich bleiben wir für euch dran und zum Kaffee servieren wir euch heute den ganzen Tag die schönsten Sommerhits. Jetzt mit dem Umberto Tozzi.

Schönen guten Tag zusammen, 19 Minuten ab der 6 ist es. Keine Meldungen auf der Strasse, da auch im Moment auch störungsfrei. Das Wetter das ganze Wochenende. Freundlicher Mix aus Sonne und Wolken. Temperatur bis und mit dem Menti. Immer so ja, bis 27 Grad höchstens. Geniessen es auf jeden Fall. Und sowieso im Fall zusammen läuten wir den Sommer ein. So richtig hochoffiziell. Vor allem die Sommerferien. Mit ganz viel, ganz gutem Sound, der einem einfach auch so ein bisschen dementsprechend einstimmt. Und sowieso im Moment 16. das Finale Fußball-WM Schweiz-Algerien. 2:0 im Moment für die Schweiz. So kann es weitergehen. Und eben, von wegen Sommerstimmung. Viel Spass jetzt mit der Rihanna und Ponto.

Ihr gehört heute Morgen bei uns ausschliesslich Sommerhits, weil schliesslich startet Bern heute die offiziellen Sommerferien. Schönen guten Tag zusammen, jetzt mit dem Gros und Traum. Und sowieso das früher aufstehen, das hat sich bis jetzt einmal ziemlich gelohnt, oder? So wegen Schweiz, Algerien. 2:0.

0: Heute ist so ein Morgen, wo Vorfreude in der Luft liegt. Die Schweizer Nazi im WM-Fieber. Übrigens immer noch 2:0 für die Schweiz gegen Algerien. Dann Sommerferien vor den Türen und 27 Grad im Anmarsch. Und von unserer Seite heute den ganzen Tag Sommerhits. Freut mich vor den 7 auf Safri Duo. Auf Mark's Way. Und auf ein Strome.
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0: Das sind die aktuellen News am Freitag, 3. Juli. Jetzt ist es 6:30.
3: Ich bin Rahel Köppel. Guten Morgen.
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3: Die Glückskette hat gestern über 10 Millionen Franken Spenden für die Erdbebenopfer in Venezuela gesammelt. Zehntausende Menschen aus allen Landesteilen beteiligten sich am Spendentag, teilt die Organisation mit. Die gesammelten Spenden ermöglichen es den Partnerorganisationen der Glückskette, die dringend benötigte Hilfe vor Ort zu leisten. Dabei gehe es insbesondere um medizinische Versorgung, sauberes Trinkwasser, Nahrung und Güter des täglichen Bedarfs sowie um Notunterkünfte. Eine Hitzewelle hat Teile der USA erfasst. Die Temperaturen im New Yorker Central Park kletterten um die Mittagszeit erstmals seit 14 Jahren auf 100 Grad Fahrenheit, also auf etwa 38 Grad Celsius. Dies berichtet der Nationale Wetterdienst. Auch heute und morgen wird mit extremen Temperaturen bis zu 40 Grad im Zentrum und Osten der USA gerechnet. Die Migros hat in Herisau den ersten Supermarkt mit durchgehenden Öffnungszeiten in Betrieb genommen. Laut Watson ist der Laden eine normale Mikrofiliale, in der bis um 19 Uhr Personal arbeitet. Danach wechselt die Filiale automatisch in einen Selbstbedienungsmodus. Die Kunden müssen einen QR-Code mit dem Smartphone scannen und erhalten dann einen Code, mit dem sie Zutritt zum Geschäft bekommen. In der Ostschweiz sind weitere solche Filialen in Planung. Coop will laut eigenen Angaben keine 24-Stunden-Läden eröffnen.
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3: Portugal und Spanien stehen an der Fußball-Weltmeisterschaft im Achtelfinal. Die Portugiesen gewinnen gegen Kroatien 2:1 mit einem Kopfballtreffer in der 94. Minute. Spanien schlägt Österreich mit 3:0. Das Achtelfinal Portugal gegen Spanien findet am Montag statt.
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0: Sieht gut aus auf der Berner Strasse. Keine Meldungen, sind alle auch irgendwie irgendwo neu noch Match schauen.
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0: 15 Grad haben wir im Moment und es wird also zwischen 25 und 27 Grad warm. Am Nachmittag ein freundlicher Mix aus Sonne und Wolken gibt es mit einer schwachen Bise und das ganze Wochenende strahlend schön. Und von den Temperaturen her klettert das Thermometer wieder bis auf maximal 30 Grad.
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0: Guten Tag zusammen.
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0: Darum legen wir los. Heute am Freitag seid ihr dabei. Mit Safri Duo. Und die Schweiz spielt an der Fußball-WM. Im 16. aus Final gegen Algerien. 2:0. Im Moment. Das frühe Aufstehen, das hat sich gelohnt, oder? Hey, kommt mit. Schön, seid ihr dabei.

0: Schönen guten Morgen zusammen und einen wirklich richtig tollen Morgen am 20.07.
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0: Das kann man wirklich mal sagen, um die Zeit haben wir noch, also noch selten im wahrsten Sinne vom Wort am Ball behalten. Aber heute schon. Die Schweiz will Algerien bezwingen und in die Achtelfinale einziehen. 2:0 hat es kurz nach der Pause gegeben. Bis jetzt können sie es also gut verwalten, da unsere Schweizer. Tobi am Summer Beach auf der grossen Schanze. Wie geht es bei dir zu und her?
2: Guten Morgen miteinander. Hier im Public Viewing auf der grossen Schanze ist man auch so ein bisschen am Verwalten wie die Schweizer Nazi. Ich weiss jetzt nicht, Müdigkeit oder ja, man muss sich das ein bisschen zurücklehnen. Es ist schon ruhiger geworden. Wir führen 2:0. Die Schweizer Nazi hat das absolut im Griff. Und ich habe ja schon kurz nach Spielbeginn gesagt, Kaffee ist ausverkauft. 1200 Kaffee sind hier raus. Wait! Yes! Nein, excuse me.
0: Ja, also gut. Liebe Chefin, heute müsst ihr auch das eine oder besser als das andere Auge zudrücken.
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0: Wir wecken euch nicht nur mit Schutten, sondern auch mit den schönsten und grössten Sommerhits, um eure Sommerferien einzuläuten. Mark Sway, Severina, startet gut.

0: Ansonsten, am Sommer in Bern sind auch die coolen Pop-Up-Bars, wo man schön abrollen kann, an Aare oder in der Stadt.
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Was für eine wunderbare Sommerferienauftakt, würde ich meinen. Ich meine, schon gerade heute oder mit einem Mix aus Sonnen und Wolken bis 16 Grad im Moment und zwischen 25 und 27 Grad. Dann nachher am Nachmittag schwache Bisse geht dazu und auch am Wochenende inklusive auch gerade am Montag. Viel Sonne, nur wenig Wolken und zwischen 27 und 30 Grad. Und dazu, darum, für euren Sommerferienauftakt ganz viel Sommersand. Jetzt 10 vor 8 Uhr morgens. 10 vor 7 Uhr morgens. Yeah.

0: Sie geht in die Sommerferien und wir geben euch den Ideal-Soundtrack dazu. Sommerhits à gogo, heute für euch den ganzen Tag. Selbstverständlich auch mit dabei Juli mit perfekten Wellen, nachher geht in voller Länge. Und jetzt ist es 10 vor 7 und was macht die Schweiz an der WM?
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0: Mit bester Sicht auf die LED-Wand am Sommerbeach in Bern mit 1000 anderen mit dabei, der Tobi Flückiger. Die Schweiz misst sich mit Algerien im 16. Finale. Die Schweiz führt mit 2:0 und die Atmosphäre dort vor Ort, Tobi, ist auch grandios, gell?
2: Es ist Hammer. Hier geht es nur noch 4 Minuten und man ist mittlerweile noch mit dem 2:0 so auf einem guten Poster, eben noch ein paar Minuten zu spielen, dass man das hier mal kann beschreiben, wie fantastisch das aussieht mit dieser Summerbeach, die Leute im Sang am Höckel auf den Lounges, nachher hinterher das Bundeshaus, HG und nachher schon Berner Alpen. Und die Sonne ist vor ein paar Minuten aufgegangen und bestrahlt jetzt so die Hälfte von dieser Summerbeach, alle so mit Sonne im Rücken. Und die Leute hier in der ersten Reihe auf Liegestuhl sehen so ein bisschen aus, wie weißt du, da bei der Ferien der erste am Strand bist am Morgen. Wenn du vielleicht durchgemacht hast oder früher wach bist und dann ein einziger Unterschied zu der Liegestuhl ist, dass nicht überall deutsche
0: Tauschtücher
2: hat.
0: Gut, jetzt hoffen wir natürlich, dass die Schweiz das 2:0 die letzten paar Minuten noch heute mal haben.
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0: Was für ein unglaublich gutes Stichwort. Das ist der perfekte Tag und die Schweiz steht an der Fußball-WM im Achtelfinale. 2:0 gegen Algerien gewonnen. Hey, und für euch geht es auch gerade so weiter. Das ist einfach ein ganz besonderes Fakt heute an diesem Freitagmorgen, weil dieser Tag, der tönt hier nach Sommerferien mit Nicky Jam, Bruno Mars, Double Fantastic. Das und noch mehr in der nächsten halben Stunde hier bei Radio Bernhuis.
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0: 2:0 für die Schweiz gegen Algerien. Die Schweiz steht im WM-Achtelfinale. Jetzt ist es 7 und das sind die weiteren News.
4: Ich bin Royal Köppel. Guten Morgen.
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4: Die Glückskette hat gestern über 10 Millionen Franken Spenden für die Erdbebenopfer in Venezuela gesammelt. Zehntausende Menschen aus allen Landesteilen beteiligten sich am Spendentag, teilt die Organisation mit. Die gesammelten Spenden ermöglichen es den Partnerorganisationen der Glückskette, die dringend benötigte Hilfe vor Ort zu leisten. Dabei gehe es insbesondere um medizinische Versorgung, sauberes Trinkwasser, Nahrung und Güter des täglichen Bedarfs sowie um Notunterkünfte. Eine Hitzewelle hat Teile der USA erfasst. Die Temperaturen im New Yorker Central Park kletterten um die Mittagszeit erstmals seit 14 Jahren auf 100 Grad Fahrenheit, also auf etwa 38 Grad Celsius. Dies berichtet der Nationale Wetterdienst. Auch heute und morgen wird mit extremen Temperaturen bis zu 40 Grad im Zentrum und Osten der USA gerechnet. Die Migros hat in Herisau den ersten Supermarkt mit durchgehenden Öffnungszeiten in Betrieb genommen. Laut Watson ist der Laden eine normale Mikrofiliale, in der bis um 19 Uhr Personal arbeitet. Danach wechselt die Filiale automatisch in einen Selbstbedienungsmodus. Die Kunden müssen einen QR-Code mit dem Smartphone scannen und erhalten dann einen Code, mit dem sie Zutritt zum Geschäft bekommen. In der Ostschweiz sind weitere solche Filialen in Planung. Coop will laut eigenen Angaben keine 24-Stunden-Läden eröffnen.
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4: Portugal und Spanien stehen an der Fußball-Weltmeisterschaft im Achtelfinale. Die Portugiesen gewinnen gegen Kroatien 2:1 mit einem Kopfballtreffer in der 94. Minute. Spanien schlägt Österreich mit 3:0. Das Achtelfinale Portugal gegen Spanien findet am Montag statt.
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0: Sieht fast ein bisschen so aus auf der Strasse, dass ganz viele von euch irgendwo eben am Match schauen sind. Weil ich habe noch keine Meldungen. Also die unterwegs sind, die kommen so richtig angenehm von A nach B.
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0: Perfekt Wetter zum Sommerferienauftakt für euch. Das ganze Wochenende. Inklusive heute ein freundlicher Mix aus Sonne und Wolken. Temperatur so zwischen 25 und 27 Grad heute und am Weekend sogar bis auf 30.
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0: Und zusammen mit euch, ich meine, hallo, wie unglaublich glücklich und stolz sind wir. Die Schweiz steht im WM-Achtelfinale.
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0: Ab 7 Uhr, wunderbaren guten Morgen zusammen. Wir bringen Vorfreude auf eure Sommerferien zum Tönen den ganzen Tag hier für Radio Bern 1, auch mal auf Italienisch. Ricky e Poveri, auf diesen Song könnt ihr euch dann auch in voller Länge freuen. Und wir sind stolz auf unsere Giele.
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0: Tobi am Summer Beach im Public Viewing auf der grossen Schanze vor der grossen Leinwand mit über 1000 Leuten vor Ort. Die Schweiz in der K.O.-Phase gegen Algerien und die Schweiz steht im WM-Achtelfinale. Tobi, wie ist es jetzt bei dir gerade vor Ort?
2: Jubeln, pfeifen, klatschen, aufstehen, arbeiten.
0: Ah, eben dann doch? Also jucken die Leute irgendwie auf, weil sie eigentlich müssten bügeln?
2: Also die Summer Beach ist eigentlich praktisch leer. Es ist schon so, dass man nicht ins Haus geschossen wurde, aber das ist gesagt worden, hey, bitte raus, wir tun hier zu. Also man muss sich auch vor Augen führen, die haben hier bis spät in der Nacht die letzten Matches mitgenommen, die Leute bewirtet und dann am Morgen, der Betreiber hat mir gesagt, er sei 2-3 Stunden hurtig geschlafen und dann ist der Morgen, ja, um 4 Uhr wieder los.
0: Gut, und ich freue mich auf dich, du kommst jetzt auch wieder zurück ins Studio, hoffentlich.
2: Eben seit der ersten Minute, wo der Match ist losgegangen, ist jetzt Kaffee ausverkauft, 1200 Kaffee und dann ist es fertig gewesen. Hast du mir eins?
0: Ich mache dir gerade eins parat, auf jeden Fall.
2: Ich fliege.
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0: Hey, wir sind so stolz auf die Gielen, oder? Und dieser Song hier ist für euch. Der muss einfach sein, ganz klar, oder? Baschi! Bringen heim. Danke vielmals für den Einsatz. Und euch weiterhin einen ganz guten Morgen. 12 ab 7 ist es heute zusammen.

Ja, jetzt können wir so richtig gut gelaunet oder noch besser gelaunet in den Freitag rein starten. Ich meine, die WM, die Schweiz im WM-Achtelfinale. Das ist doch einfach schön. Und dazu Sommermusik auf unserer Seite mit Bruno Mars hier bei Radio Bern 1.

0: Guten Morgen zusammen, 22 Minuten ab der 7. Und für viele von euch stehen heute die schönsten Wochen des Jahres an. Wir starten mit den Sommerferien. Und genau mit sättigen Sommerferien-Hits begleiten wir euch heute den ganzen Tag. Double Fantastic mit Angelina in dieser halben Stunde ebenfalls noch in Vorlänge.
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0: Die Schweiz steht im Achtelfinale an der WM, hat gegen Algerien 2-0 gewonnen. Und schon nach wenigen Minuten ist für die Schweiz 1-0 gestanden und kurz nach der Pause ist dann ein 2-0 gefallen. Und so hat es auf dem SRF getönt, wo der Sascha Rufer kommentiert hat.
2: Murat Yakin führt das Schweizer Nationalteam in den WM. Achtelfinale.
0: Das ist genau das, was wir hören wollten, oder?
2: Das war eine abgeklärte, das war eine reife Leistung. Das war kein Spektakel, das war kein Actionfilm. Das war einfach Ausdruck von Reife und Erfahrung, was die Schweiz hier gezeigt hat.
0: Also, der Vladimir Petkovic, der muss jetzt mit Algerien wieder heimreisen. Die Schweiz bleibt in Vancouver und wird warten, wer da der nächste Gegner wird. Ghana oder Ecuador.
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0: Gutes Tag zusammen, startet gut Richtung Weekend.

0: a jugar. ¡Vamos! 1, 2, 3, 4.
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1: Die Sonne meint heute gut mit uns. 27 Grad höchstens und für ganz viele Kinder ist heute der Tag, wo der Rucksack nachher langsam, aber sicher in die Koffer austauscht wird. Und wir liefern für die Sommerferien den passenden Soundtrack. Den ganzen Tag mit Sommerhits. Vor der Nacht Luna mit Bailando. Selbstverständlich aber auch Remedy Manuel mit Holidays. Und der Eduardo Benanto mit der Gianna Nannini.
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1: Das sind die aktuellen News vom heutigen Tag um 7:30.
5: Ich bin Rahel Köppel. Guten Morgen.
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5: Die Schweiz ist im Achtelfinal. An der Fußball-Weltmeisterschaft setzt sich die Nazi gegen Algerien mit 2:0 durch. Den ersten Treffer erzielt Breel Embolo in der 10. Minute. Der zweite Treffer fällt gleich nach der Pause und geht aufs Konto von Dan Ndoi. Als nächstes trifft die Schweiz entweder auf Kolumbien oder Ghana. In einem weiteren Spiel gewinnt Portugal gegen Kroatien 2:1 und steht jetzt ebenfalls im Achtelfinal. Die Glückskette hat gestern über 10 Millionen Franken Spenden für die Erdbebenopfer in Venezuela gesammelt. Zehntausende Menschen aus allen Landesteilen beteiligten sich am Spendentag, teilt die Organisation mit. Die gesammelten Spenden ermöglichen es den Partnerorganisationen der Glückskette, die dringend benötigte Hilfe vor Ort zu leisten. Dabei gehe es insbesondere um medizinische Versorgung, sauberes Trinkwasser, Nahrung und Güter des täglichen Bedarfs sowie um Notunterkünfte. Die Migros hat in Herisau den ersten Supermarkt mit durchgehenden Öffnungszeiten in Betrieb genommen. Laut Watson ist der Laden eine normale Migros-Filiale, in der bis um 19 Uhr Personal arbeitet. Danach wechselt die Filiale automatisch in einen Selbstbedienungsmodus. Die Kunden müssen einen QR-Code mit dem Smartphone scannen und erhalten dann einen Code, mit dem sie Zutritt zum Geschäft bekommen. In der Ostschweiz sind weitere solche Filialen in Planung. Coop will laut eigenen Angaben keine 24-Stunden-Läden eröffnen.
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1: Sieht also gut aus auf der Berner Strasse, können Meldungen kommen gut und sicher an.
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1: Irgendwie schon schön, oder? Jetzt kann man so richtig zufrieden der Sonne entgegen auf den Bügel fahren. Mit der Schweiz gegen Algerien 2:0 gewonnen hat. Den ganzen Tag richtig schön sonnig und auch warm, so zwischen 25 und 27 Grad und das ganze Wochenende. Sieht nämlich der Augen endlich aus.
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1: Der Start für eure Sommerferien ist also geglückt und wir unterstützen natürlich das Ganze mit ganz vielen Sommersongs heute.
2: Hier für die Ferien an.

0: Schönen guten Morgen zusammen um 20:08. Genau auf das haben wir gehofft zu hören heute Morgen im SRF.
1: Murat Yakin führt das Schweizer Nationalteam in den WM. Achtelfinale.
0: Die Schweiz hat gegen Algerien 2:0 gewonnen.
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0: Tobi, du bist im Public Viewing auf der grossen Schanze im Summer Beach dabei gewesen. Mittlerweile wieder zurück im Studio.
3: Es ist lustig, wenn man unterwegs durch die Stadt ist, es hornet, als wären wir schon Weltmeister.
0: Und zwar ganz gleich, ob irgendwie Lastwagen, Auto und was sogar noch.
3: Ein herziges Velo, das nachher mit dem Velo-Leute zurücktut. Hornen.
0: So gut.
3: Wir sind dem Lastwagenchauffeur. Ja, du hast das Leuteste in der Stadt.
0: Genau.
3: Von Heimatland.
0: Aber ja, die Freude ist natürlich riesig heute Morgen. Und liebe Chefs da draussen, habt einfach wirklich Erbarmen. Oder auch liebe Lehrerinnen und Lehrer. Ja, wenn man einfach heute ein bisschen mit Müdern eure in die Schule geht oder natürlich geht bügeln.
3: Ja, ist eh der letzte Schultag. Kommt doch.
0: Ja, jetzt kommt es
3: Film schauen.
0: Stimmt.
3: Wir wollen auch Film schauen.
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0: Was wir aber mit euch und für euch machen, den ganzen Tag, richtig guten Sommersong geniessen, der einfach nach Ferien tönt.

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Eduardo Benato zusammen mit Gianna Nini. Schönen guten Freitagmorgen, 10 vor 8 jetzt. Und es rollt alles rund auf der Bernstrasse, ob schon viele von euch jetzt nach dem Match schauen, garantiert unterwegs sind, um die eben gleich noch zu arbeiten. Dann kommen also gut voran und das Wetter dazu. Das ganze Wochenende zum Auftakt der Sommerferien auch einfach so richtig, richtig schön, wie man es eben gerne will. Sowieso den ganzen Tag hier bei uns. Die grössten und schönsten Sommerhits für euch. Zum Start für eure wohlverdienten Sommerferien. Jetzt mit dem DJ Antoine und Bella Vita. Startet gut!

0: Schönen guten Morgen am Freitagmorgen, kurz vor der Nacht. Die Sommerferien stehen an. Letzter Schultag, vor allem die langen Ferien sind ja jetzt. Tobi, kannst du dich noch erinnern, den letzten Schultag vor der Ferien, was hast du oben, was habt ihr oben gemacht?
1: Ja, hat man nicht noch Film geschaut? Mhm. Bücher zurück in der Bibliothek, wo man seit 3 Jahren im Pult gefunden hat.
0: Stimmt!
1: Der letzte ZS kassiert.
0: Genau.
1: Der Abwartsturm gemacht. Und dann das Zeugnis.
0: Natürlich.
1: Und dann heimgesäckelt und dann hat es den Alltag gegeben. Bei mir für jedes 6 bis 50.
0: So gut. Vor allem vorhin, als du Zeugnis gesagt hast, bin ich ehrlich gesagt ein bisschen zusammengezogen. Das habe ich nie vergessen, dass es das auch mal gegeben hat. Und ich kann mich auch erinnern, wir mussten das Pult putzen, das Pult aufräumen. Wandtafeln runterwaschen und irgendwie, wenn man so darüber redet, ist noch spannend. Gerade beim Pool putzen, ich weiss noch haargenau, wie das Putzmittel geschmückt hat.
1: Ich weiss nur noch den Flur vom Zahnputzen.
0: Stimmt.
1: Und das Turnsäckchen, das sie ihm gezwungen haben, nach 3 Jahren jetzt wirklich mal mit heizen und zu waschen.
0: Nein, jetzt wird es gruselig. Hey, Musik, die hier auf eurem Lieblingssender oder bei Neis nach Sommerferien tönt, haben wir heute.
1: Emilia, Dorini, Jungle Drum, guten Morgen.
0: Radio Bernays,
1: 5 vor.

0: Es wird jetzt gegen 8 Uhr und heute tönt irgendwie alles ein bisschen mehr nach Sommer bei uns. Vielleicht wegen der Ferien, vielleicht wegen der Sonne, vielleicht aber auch schlicht und einfach wegen dem Sound hier. In der nächsten halben Stunde mit dem Calvin Harris, der Jennifer Lopez. Oder? Don Omar, zusammen mit Lucenzo und Danza Coduro.
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0: Das Neueste vom heutigen Tag, am Freitag, 3. Juli, in den News am 8.
5: Ich bin Rahel Köppel. Guten Morgen.
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5: An der Fußball-Weltmeisterschaft schafft es die Schweiz ins Achtelfinale. Sie setzt sich 2:0 gegen Algerien durch. Den ersten Treffer erzielt Prel Embolo in der 10. Minute. Er sei einfach dankbar, sagt er nach dem Spiel zu SRF.
6: Nein, danke an alle Leute, die unterstützen. Wir werden Gas geben. Ich glaube, die Mannschaft ist klar im Kopf. Die weiß, dass es noch nicht vorbei ist. Und jetzt werden wir das Stück weit genießen und aber dann weitermachen.
5: Der zweite Treffer geht aufs Konto von Danen Doi in der 46. Minute. Im Achtelfinal trifft die Schweiz auf den Sieger der Partie Ghana gegen Kolumbien. Die Schweiz ist neu mit 4 Unternehmen unter den 100 wertvollsten börsenkotierten Firmen der Welt vertreten. Das zeigt eine aktuelle Auswertung des Beratungsunternehmens EY. Der Industriekonzern ABB rangiert auf Platz 99. Roche bleibt das wertvollste Schweizer Unternehmen vor Novartis und Nestlé. Insgesamt dominieren weiterhin US-Konzerne das Ranking. Mehr als die Hälfte der 100 wertvollsten Unternehmen hat ihren Hauptsitz in den USA. Für die Opfer der Brandkatastrophe von Crans-Montana soll es einen Gedenkort geben. 5 Persönlichkeiten aus dem Kanton Wallis, unter anderem die ehemaligen Schweizer Botschafter François Barra und Remo Loriton, haben zu diesem Zweck einen Verein gegründet. Der neue Gedenkort solle rasch entstehen und allen die Möglichkeit bieten, gemeinsam zu trauern, hieß es vom Verein. Der Brand in der Bar Le Constellation in der Silvesternacht forderte 41 Menschenleben.
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0: Da kommt im Moment gut voran, können Meldungen passen auf und fahren vorsichtig.
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0: Also wenn man bei diesem Wetter packen für die Sommerferien oder eben vielleicht sogar gar keine Sommerferien hat, dann fängt es einfach. Auch heute mit freundlichem Mix aus Sonne und Wolken, das ganze Wochenende über übrigens. Und immer so zwischen 25 bis 29 Grad.
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0: Und zusammen mit euch, schön seid ihr mit dabei. Ab geht's, richtig Wochenende.
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0: nothing. Guten Morgen zusammen, zu 8 Uhr.
1: Morgen.
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0: Tobi, wir stehen ja immer früh auf für die Morgenshow, da sind wir uns ja so ein bisschen gewohnt.
1: Mhm, und heute, für das wir jetzt im Achthausfinale stehen, sind wir noch früher aufgestanden.
0: Und du bist Schweiz-Algerien ins Public Viewing auf der grossen Schanze in Summer Beach.
1: Ja, als ich um 4 Uhr in den Wecker gegangen ist, habe ich schon gedacht, wenn dir das jetzt nicht bringen, Debbie. Ja, ja, mhm. Aber auf höchstem Niveau, musst du mal hören, ich habe noch andere getroffen.
3: Ich habe den Wecker um 4 Uhr gestellt, bewusst 3 Wecker gestellt, sie sind ja auch nicht verschlafen. Und also haben wir rechtzeitig hinterher geschafft, ja.
4: Ich war erstaunt, dass so viele Leute schon da sind. Man sieht einfach, dass wir die Schweiz wirklich mega unterstützen.
3: Ich bin gar nicht auf. Ich habe die Nacht gerade durchgemacht vom Kroatien-Portugal-Match. Und vielleicht 30 Minuten im Bett und dann bin ich hergekommen.
4: Ab Schweiz!
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0: Die Schweiz steht im WM-Achtelfinale und wir haben für euch ganz viel Sommerferien-Feeling-Sound. Jetzt hier bei Radio Bern 1 mit Bellini und Samba de Janeiro. Samba.

Freitagmorgen, 17 Minuten ab der Nacht. Auf der Strasse rollt alles so wie es sollte. Und vom Wetter her ist eigentlich auch alles so wie es sollte. Jetzt, wo es sowieso der Sommerferien entgegengeht. Mit viel Sonne, Temperatur immer so zwischen 25 und 27 Grad die nächsten drei Tage morgen zusammen.

0: Für viele von euch ist heute der Start der Sommerferien und für ganz viele andere geht es los Richtung Wochenende.
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0: Das Wochenendwetter, das lädt ein zum Badeplausch oder warum nicht auch von Trink- und Landjägereipark an der Wanderung unternehmen. Ein spezielles Frusserlebnis für Tanz- und Partyfreunde bietet aber um uns Berner Museumsquartier. Daydance heisst der Auto Rave mit lokalen und internationalen DJs, die ihr Party machen können. Das Fest steigt am Samstag am Nachmittag um 2 und dauert dann bis um 11 Uhr am Abend. So viel Leben. Parallel dazu auf dem Berner Hausberg, so heisst nämlich die neueste Produktion vom Theater Gurten, entführt einem in humorvolle und turbulente Welt von einer Generationenhaus. So viel Leben, alle Angaben zu diesem Stück findet ihr auf der Radio Bern 1 App, inklusive natürlich der Spielzeiten. Und Ausflug für die ganze Familie, warum nicht ins klimatisierte Kino. Minions and Monsters, der neue Animationsfilm mit alten Bekannten, wo man einfach wirklich auch als Erwachsene schmunzeln hat. Schönes Weekend und schöne Ferien.
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0: Und dass die Vorfreude nochmal ein bisschen grösser ist und das Gefühl nochmal mehr unterstützt wird, gibt es heute den ganzen Tag von uns. Sommerferien-Sounds.

0: Morgen, der Fakt ganz speziell zusammen mit euch. Und irgendwo wird heute schon der Camper beladen und irgendwo noch der letzte Koffer zugemacht. Und fast überall freut man sich mit der Nazi. Und ganz gleich, wo ihr seid und was ihr macht. Ihr habt hier bei Radio Bern 1 Sommer auf den Ohren. Ich meine, die Sommerferien von jetzt getan. Darum in der nächsten halben Stunde lohnt Leduc. Magnetic. Und Gypsy Kings. Ja, und die Liste ist noch lang. Hört rein und freut euch einfach. Und lasst uns schädern heute an diesem Freitag.
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0: Freitag, 3. Juli, jetzt ist es 8:30 Uhr, das sind News.
6: Ich bin Rahel Köppel, guten Morgen.
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6: An der Fußball-Weltmeisterschaft schafft es die Schweiz ins Achtelfinale. Sie setzt sich 2:0 gegen Algerien durch. Den ersten Treffer erzielt Prel Embolo in der 10. Minute. Er sei einfach dankbar, sagt er nach dem Spiel zu SRF.
7: Nein, danke an alle Leute, die unterstützen. Wir werden Gas geben. Ich glaube, die Mannschaft ist klar im Kopf. Die weiß, dass es noch nicht vorbei ist. Und jetzt werden wir das Stück weit genießen und aber dann weitermachen.
6: Der zweite Treffer geht aufs Konto von Danen Doi in der 46. Minute. Im Achtelfinal trifft die Schweiz auf den Sieger der Partie Ghana gegen Kolumbien. Die Schweiz ist neu mit 4 Unternehmen unter den 100 wertvollsten börsenkotierten Firmen der Welt vertreten. Das zeigt eine aktuelle Auswertung des Beratungsunternehmens EY. Der Industriekonzern ABB rangiert auf Platz 99. Roche bleibt das wertvollste Schweizer Unternehmen vor Novartis und Nestlé. Insgesamt dominieren weiterhin US-Konzerne das Ranking. Mehr als die Hälfte der 100 wertvollsten Unternehmen hat ihren Hauptsitz in den USA. Für die Opfer der Brandkatastrophe von Crans-Montana soll es einen Gedenkort geben. 5 Persönlichkeiten aus dem Kanton Wallis, unter anderem die ehemaligen Schweizer Botschafter François Barra und Remo Loriton, haben zu diesem Zweck einen Verein gegründet. Der neue Gedenkort solle rasch entstehen und allen die Möglichkeit bieten, gemeinsam zu trauern, hieß es vom Verein. Der Brand in der Bar Le Constellation in der Silvesternacht forderte 41 Menschenleben.
0: Habe ich genau die Meldung, die man gerne hört, wenn man unterwegs ist, nämlich dass auch störungsfrei Rot kommen gut und sicher an.
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0: Und genau das wird man aber auch hören, wenn man Wochenende hat oder eben vielleicht sogar Sommerferien, dass es wirklich gerade so richtig schön weitergeht. Freundlicher Mix aus Sonne und Wolken. Und von den Temperaturen her so um die 27 Grad.
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0: Und dem Tobi Flückiger.
8: Schönen guten Freitagmorgen.
0: Hallo zusammen.
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0: Albano und Romina Power mit Felicita. Darf natürlich nicht fehlen an diesem Sommerhit Day heute auf Radio Bern 1 zum Start der Sommerferien.
1: 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Jedes Mal, wenn ich den höre, bin ich wieder 8. Mit mir und mit meiner Familie am Meer, das erste Mal, das Katholika.
0: Oh, schön.
1: Mein Vater ist dann mit uns in der Nacht losgefahren und meine Mutter war DJ. Und sie hat für 3 Wochen Italienferien ein Bängli mitgenommen. Dann hat man noch Kassette im Auto gehabt. Italo-Hits und drauf war dieser Song.
0: So schön.
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0: Das klingt wie.
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0: 20 vor 9 Uhr, morgen zusammen. 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

aktuelle Sommermusik hier bei Radio Bern 1, der Pausa Magnetic. Alles, was Rang und Namen hat, heute selbstverständlich an diesem Sommerhit-Day hier bei Radio Bern 1. Auf der Strasse rollt alles störungsfrei und das Wetter ist auch genau so, wie man es für Sommerferien und Weekend. Schön und warm, freundlicher Mix aus Sonnen und Wolken und immer so um die 27 Grad. Morgen zusammen, 4 Uhr.

0: ganz grosser Sommer hier im Novi wie der Luca Di Risio mit Calma e Sangue Freddo. Guten Morgen zusammen.
1: Guten Morgen miteinander.
0: 9 vor. Hey, Sommerferien. Irgendwo seid ihr auch noch den Camper am Einpacken und beladen, Koffer am Packen. Tobi, Ferien, wir sind einfach da.
1: Ich habe gekommen.
0: Aber wir halten die Stellung jetzt.
1: Das habe ich ja gestern erzählt. Mir ist der Camper ausgepackt worden.
0: Ja, stimmt.
1: Ausgeraubt.
0: Nein. Was, bist du zurückgekommen und irgendwie die Scheibe eingeschlagen?
1: Mhm.
0: Nein.
1: Du, darum bleibe ich jetzt in der Sommerferien, weil ich jetzt alle Kleider neu kaufen kann. Die Versicherung überwiesen, die Schuhe neu kaufen. Warum in die Ferne, wenn ich hier alles
0: habe? Das ist ja so. Und meine nächsten Ferien sind, glaube ich, irgendwie im Dezember. Ich muss jetzt auch ganz schnell wieder durchhalten. Aber wir mögen noch... Hast du mich jetzt ausgelacht?
1: Das ist so typisch.
0: Sorry.
1: Das ist so typisch.
0: Wir mögen euch eure Sommerferien natürlich von Herzen gönnen. Und es ist auch immer wieder schön zu hören, wo ihr überall auch schon waren.
2: Meine besten Ferien waren, als wir fast drei Wochen in Myanmar sind unterwegs gewesen, reisen.
3: Malediven.
2: Einmal in Kolumbien, wo ich meine Schwester besuche und mit ihr eigentlich das ganze Land bereist habe.
4: Sri Lanka. Ja, das Land einfach grundsätzlich.
2: Indien mit einem Rucksack.
0: Und hoffentlich habt ihr auch jetzt etwas Schönes gebucht und könnt euch so richtig darauf freuen.
1: Hast du die Ferien von letztes Jahr schon eingegeben?
0: Tobi!
5: Ja. 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

0: Heute ist genau der Tag, wo man beim Arbeiten schon heimlich an See, Berge oder Meer denkt. Und genau für diese Gedanken gibt es heute nur Sommerhit um Sommerhit. Vor der halben Zehn, Dacabro mit Dacata. Schabusi mit der Warsong. Und auf den hier könnt ihr euch auch noch freuen. Helene Fischer mit Atemlos.
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0: Das ist das Neueste vom Tag, am Freitag, 3. Juli. Es ist 9 Uhr, das sind die News.
3: Ich bin Rahel Köppel, guten Morgen.
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3: An der Fußball-Weltmeisterschaft schafft es die Schweiz ins Achtelfinal. Sie setzt sich 2:0 gegen Algerien durch. Sein Team habe eine gute Leistung erbracht, sagt Trainer Murat Yakin.
5: Wir haben zwei Goal geschossen, was nötig war, um weiterzukommen. Das ist sicher sehr erfreulich, aber ich denke auch eine reife Leistung war. Insgesamt, dass wir dem Gegner wenig Chancen zugelassen haben, im richtigen Moment sicher auch die richtigen, im richtigen Moment Goal geschossen.
3: Im Achtelfinal trifft die Schweiz auf den Sieger der Partie Ghana gegen Kolumbien. Die Schweiz ist neu mit 4 Unternehmen unter den 100 wertvollsten börsenkotierten Firmen der Welt vertreten. Das zeigt eine aktuelle Auswertung des Beratungsunternehmens EY. Der Industriekonzern ABB rangiert auf Platz 99. Roche bleibt das wertvollste Schweizer Unternehmen vor Novartis und Nestlé. Insgesamt dominieren weiterhin US-Konzerne das Ranking. Mehr als die Hälfte der 100 wertvollsten Unternehmen hat ihren Hauptsitz in den USA. Für die Opfer der Brandkatastrophe von Crans-Montana soll es einen Gedenkort geben. 5 Persönlichkeiten aus dem Kanton Wallis, unter anderem die ehemaligen Schweizer Botschafter François Barra und Remo Loriton, haben zu diesem Zweck einen Verein gegründet. Der neue Gedenkort solle rasch entstehen und allen die Möglichkeit bieten, gemeinsam zu trauern, hieß es vom Verein. Der Brand in der Bar Le Constellation in der Silvesternacht forderte 41 Menschenleben.
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0: Keine Meldungen auf der Strasse, da kommen das so gut voran.
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0: Sonne und Wolken, die sich der Himmel teilen bei einem freundlichen Mix. Heute bei einer Höchsttemperatur von 27 Grad. Am Wochenende sieht es ja gerade gleich aus und es wird sogar noch wärmer mit 30 Grad.
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0: Zusammen mit dem Tobi Flückiger.
7: Hey, hey.
0: Und zusammen mit euch, hallo miteinander.
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0: Schabusi mit ein paar Song und jetzt zu einem Sommerhit, wo man dann im 2014 nicht nur gelost hat, sondern alle haben ihn gesungen.
1: 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Atemlos, sogar ja. Unter Wasser, im Aquafit hat man ihn gehört.
0: So gut.
1: Ja, heute noch.
0: Ja, in der Sommerferie werden wir sicher auch aus der einen oder anderen Bartschäden können wir uns sehr gut vorstellen. Und darum jetzt, dass ihr eigentlich den Text wieder auffrischen könnt an diesem Sommerhitz-Day.
1: Helene Fischer, atemlos, 80 Wochen in der Schweizer Hitparade.
0: Unglaublich.

0: Den ganzen Tag Sommerhit extra für euch perfekt zusammengestellt. Und so tun es vor der Sonne mit Bibi Rexha. Vamos a la playa, oh, oh, oh. Perfekte Musik, um einfach sich eben schon mal so ein bisschen auf die Sommerferien einstimmen mit Rigaira. Und natürlich auch mit dem Klassiker hier, den ich fehlen darf, mit Bryan Adams.
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0: Habe ich die schönste Verkehrsmeldung, wenn man unterwegs ist. Das alles störungsfrei rollt, kommen gut an.
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0: Und genießen das Wetter dazu. Im Moment noch gerade bei einer Temperatur, die man sehr gut aushalten kann, bei 19 Grad. Am Nachmittag klettert das Thermometer bis auf 27 Grad. Sonne und Wolken, die sich den Himmel teilen, mit einem freundlichen Mix. Das übrigens das ganze Wochenende.
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2: Ich bin Rahel Köppel.
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2: An der Fußball-Weltmeisterschaft schafft es die Schweiz ins Achtelfinale. Sie setzt sich 2-0 gegen Algerien durch. Den ersten Treffer erzielt Prel Embolo in der 10. Minute. Er sei einfach dankbar, sagt er nach dem Spiel zu SRF.
3: Nein, danke an alle Leute, die unterstützen. Wir werden Gas geben. Ich glaube, die Mannschaft ist klar im Kopf. Die weiß, dass es noch nicht vorbei ist. Und jetzt werden wir das Stück weit genießen und aber dann weitermachen.
2: Der zweite Treffer geht aufs Konto von Danen Doi in der 46. Minute. Im Achtelfinal trifft die Schweiz auf den Sieger der Partie Ghana gegen Kolumbien. Bundespräsident Guy Parmelin hat an der Fußball-Weltmeisterschaft in Vancouver mit einer roten Mütze für Aufsehen gesorgt. Auf seiner leuchtend roten Kopfbedeckung stand «Switzerland Great since 1291». Diese Aufschrift dürfte wohl eine Anspielung auf die Mützen von US-Präsident Donald Trump sein. Der Republikaner trägt gerne eine Kappe mit seinem politischen Slogan «Make America Great Again». Die Schweizer Hotellerie hat im Mai den dritten Monat in Folge weniger Logiernächte verzeichnet. Dies teilt das Bundesamt für Statistik mit. Insgesamt 3,4 Millionen Übernachtungen zählten die Hotels, gut 1% weniger als im April. Besonders bei den Gästen aus dem Ausland waren es weniger als noch vor einem Jahr. Trotz des Rückgangs zeigt sich Schweiz-Tourismus zuletzt vorsichtig optimistisch. So dürften die neben dem Heimmarkt wichtigsten Märkte Deutschland, USA, Großbritannien und Frankreich weiterhin für ausreichend Übernachtungen sorgen.
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2: Es staut auf dem Nordring Richtung St. Gallen zwischen dem Limmataler Kreuz und dem Gubrisch-Tunnel. Dann auf dem Westring Richtung Basel zwischen Urdorf Nord und am Limmataler Kreuz und auf der A5 Richtung Solothurn zwischen dem Kreisverkehr Biel-Seevorstadt und der Verzweigung Brückmoos. Dann staut es noch auf der A5 Richtung Biel zwischen Solothurn und dem Witti-Tunnel. Dort ist der linke Fahrstreifen gesperrt.
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4: Schönen Sommertag bis 26 Grad, wo wir dort das Gute haben. Und das Wochenende wird strahlend schön. Die Höchstwerte zwischen 26 und 28 Grad.
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4: Bern startet heute in die offiziellen Sommerferien. Wir begleiten euch mit der schönsten Sommer jetzt in die schönsten Wochen vom Jahr. Viel Vergnügen am Mikrofon. Philipp Sommerhalder, Grüß.

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3: Ich bin Rahel Köppel.
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3: Die Schweizer Nationalmannschaft steht nach dem 2:0-Sieg über Algerien im Achtelfinal der Fußball-WM. Ein einfaches Spiel war es aber nicht, Nico Eichwald.
4: Gerade nach dem Abpfiff sei Algerien ein besser ins Spiel gestartet, sagt der Schweizer Nazi-Trainer Murat Yakin.
5: Ja, wir haben zu kämpfen gehabt. Vor allem gerade in der Startphase haben wir defensiv müssen viele Wege gehen. Also, wir haben keinen Zugriff gehabt.
4: Trotzdem, es hat souverän gelangt. Allerdings, im Achtelfinal warten unbequeme Gegner, entweder Kolumbien oder Ghana. Gegen Kolumbien haben die Schweizer schon mal an einer WM gespielt. 1994 hat es in den USA eine 2:0-Niederlage gegeben. Und Ghana ist ein Gegner, den man nur aus einem Freundschaftsspiel vor 4 Jahren kennt. Auch dort hat man 2:0 verloren. Abpfiff nächsten Dienstag zu Vancouver ist am 10 Uhr am Abend.
3: Im Tierschutzfall Ramiswil in Solothurn haben die Behörden Fehler gemacht. Das zeigt eine externe Untersuchung. Die zuständigen Behörden hätten sich von der Besitzerin des Hofes in Ramiswil zu lange hinhalten lassen und das Risiko nicht erkannt. Der Veterinärdienst hatte letzten November 122 verwahrloste Hunde entdeckt und sie einschläfern lassen. Das wäre nicht bei allen Hunden nötig gewesen, zeigt der Untersuchungsbericht.
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3: IBE holt Cedric Caesiger zurück nach Bern. Der 28-jährige Verteidiger kommt vom Bundesligisten FC Augsburg. Er unterschreibt einen Vertrag über 5 Jahre. Der Seeländer hatte in den Jahren 2019 bis 2023 bereits 140 Spiele für IBE bestritten, wobei er mit den Bernern 3-mal Meister und 2-mal Cupsieger wurde.
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3: Es staut auf dem Nordring Richtung St. Gallen zwischen dem Limmataler Kreuz und dem Gubrisch-Tunnel und auf dem Westring Richtung Basel zwischen Urdorf Nord und Limmataler Kreuz. Dann auf der A3 Richtung Chur zwischen der Raststätte Bergsboden Süd und dem Hoftunnel. Dort hat es einen Unfall gegeben. Und dann noch auf der A2 Richtung Gotthard zwischen Wasser und Göschene. Dort staut es und ihr verliert etwa 10 Minuten.
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6: Der Regen in die Sommerferien ist gefreut heute bei 26 Grad. Das Wochenende zaubert hier ganz viel Sonne ins Gemüt. Bei Höchstwerten zwischen 26 und 28 Grad.
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6: Entspannt, kultig oder schweißtreibend, so kommen sie daher. Die Sommerhitze, die wir heute parat gemacht haben. Geniessen Sie das Mikrofon, Philipp Sommerhalder, grüß euch.

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schmeckt das Gras, schmeckt Blumen überall. Das Wasser ist warm, auf jeden Fall gehen wir auf Baden. Komm mit uns mit, musst du schauen, das gibt der Sommerhit. Ferien, jeden Tag ist Sonntag.

So hat der Sommer zu Bern Ende 90er Jahre tönt, offeriert vom Merfin Orange. Gehört auf Radio Bern 1 am grossen Sommerhitztag. Willkommen, gute Reise, richtig Mittagessen mit Sommer 2026. Olivia Dean!

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7: Ich bin Rahel Köppel.
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7: Die Schweizer Nationalmannschaft steht nach dem 2:0-Sieg über Algerien im Achtelfinal der Fußball-WM. Ein einfaches Spiel war es aber nicht, Nico Eichwold.
8: Gerade nach dem Abpfiff sei Algerien ein bisschen besser ins Spiel gestartet, sagt der Schweizer Nazi-Trainer Murat Yakin.
9: Ja, wir haben zu kämpfen gehabt. Vor allem gerade in der Startphase haben wir defensiv müssen viele Wege gehen. Also, wir haben keinen Zugriff gehabt.
8: Trotzdem, es hat souverän gelangt. Allerdings, im Achtelfinale wartet unbequeme Gegner, entweder Kolumbien oder Ghana. Gegen Kolumbien haben die Schweizer schon mal an einer WM gespielt. 1994 hat es in den USA eine 2:0 Niederlage gegeben. Und Ghana ist ein Gegner, den man nur aus einem Freundschaftsspiel vor 4 Jahren kennt. Auch dort hat man 2:0 verloren. Abpfiff nächsten Dienstag zu Vancouver ist am 10 Uhr am Abend.
7: Im Tierschutzfall Ramiswil im Kanton Solothurn haben die Behörden Fehler gemacht. Das zeigt eine externe Untersuchung. Trotz früher Hinweise auf Tierquälerei sei der Veterinärdienst der Tierhalterin zu lange entgegengekommen, sagt Untersuchungsleiter Michael Dafinov.
10: Die wohlwollende Grundhaltung und der Vertrauensvorschuss, der in 99,9% von allen Kundinnen und Kunden und Fällen ausreichend ist und gut ist, hat hier versagt.
7: Auf dem Hof mussten 122 verwahrloste Hunde eingeschläfert werden. Laut Untersuchungsbericht wäre das nicht bei allen Tieren nötig gewesen. Der Schweizer Tierschutz hat deshalb Strafanzeige eingereicht.
5: Sport.
7: IBE holt Cedric Zesiger zurück nach Bern. Der 28-jährige Verteidiger kommt vom Bundesligisten FC Augsburg. Er unterschreibt einen Vertrag über 5 Jahre. Der Seeländer hatte in den Jahren 2019 bis 2023 bereits 140 Spiele für IBE bestritten, wobei er mit den Bernern 3-mal Meister und 2-mal Cupsieger wurde.
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7: Es staut auf dem Nordring Richtung St. Gallen zwischen dem Limmataler Kreuz und dem Gubristunnel, auf dem Westring Richtung Basel zwischen Urdorf Süd und dem Limmataler Kreuz und auf der A3 Richtung Chur zwischen Murg und dem Hoftunnel. Dann noch ein Blick Richtung Gotthard, dort staut es auf der A2 zwischen Wasser und Göschenen Richtung Gotthard und zwischen Quinto und der Dossierstelle Airolo. Dort verlieren wir etwa 20 Minuten. Dann staut es auch noch auf der A2 Richtung Chiasso zwischen Chiasso Centro und dem Grenzübergang Chiasso Progeda.
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11: Es bleibt mit freundlichem Mix aus Sonne und Wolken bei maximal 26 Grad. Das Wochenende wird ebenfalls sonnig. Höchstwerte zwischen 28 und 30 Grad.
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11: Die Schweizer Nationalmannschaft hat es geschafft, den Einzug in die Achtelfinals. Und dann spielen wir zum Start in eure Sommerferien und den ganzen Tag eure Lieblingssommer. Jetzt sind wir, was willst du noch mehr? Guten miteinander im Studio Philipp Sommerhalder. Grüße.
12: Hey!

0: Guten Freitagmittag, liebe Fußballfreundinnen und Freunde. Ich kann sagen, zu aufstehen am frühen Morgen hat sich gelohnt, oder?
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0: Plätschvolle Public Viewings zu Bern, Schweizer Nazi-Fans sind früh aus den Federn. Und es hat sich gelohnt, wir schlagen Algerien zu heute zum Mond stehen im WM-Achtelfinale. Es sei ein grosser Tag für ihn, sagt der Nazi-Captain Granit Xhaka.
2: Für mich bedeutet der Tag enorm. 150 Spiele für das Land, wo ich gross geworden bin, wo ich geboren bin. Das rote Trikot können oder dürfen tragen, macht einem sehr stolz. Und ja, desto schön, dass wir heute wirklich ein gutes Spiel gemacht haben und eine Runde weitergekommen sind.
0: Wieder zurück vom Stadion zu Vancouver auf Bern, wo die Leute in Public Viewings geströmt sind. Ja, wie ist es denn gewesen, so früh am Morgen Match zu schauen?
3: Ich habe den Wecker um 10:45 gestellt, bewusst 3 Wecker gestellt. Sie sind ja auch nicht verschlafen. Und also haben wir den rechtzeitig hinterher geschafft, ja.
4: Ich war erstaunt, dass so viele Leute schon da sind. Man sieht einfach, dass wir die Schweiz wirklich mega unterstützen.
5: Ich bin gar nicht auf. Ich habe die Nacht gerade durchgemacht vom Kroatien-Portugal-Match. Vielleicht 30 Minuten im Bett und dann bin ich hergekommen.
6: Top Schweiz!
0: Statt viel Bier oder Drinks hat es hier in der Stadt Kaffeebrötchen, Gipfeli, sogar Käsefondue auf den Tisch gegeben. Warum nicht? Mal etwas anderes, oder?
7: Wir haben Gipfeli gehabt, super Stimmung.
8: Ja, ich habe gleich ein paar Leute gesehen, die das Bier erhangen haben. Ich finde es okay, es steht gleich Freitag heute.
9: Ja, die Leute sind noch ein bisschen verschlafen, aber es kommt langsam jetzt mit dem 2-0. Es wird immer besser. Perfekt, das Fondue ist das Beste am Morgen, viel besser als Gipfeli mit Nutella.
0: Mit dem Sieg über Algerien übersteht Nazi zum ersten Mal seit 88 Jahren K.O.-Runde an der WM. Die Schweiz trifft jetzt am Dienstag Abend auf Kolumbien oder Ghana. Abpfiff ist dann 10.
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0: Ich kann mir vorstellen, wenn der Schweiz Achtelfinale spielt, ist der weniger Kaffee-Gipfeli angesagt. Aber lassen wir es einfach mal da werden.
1: Barbra Streisand.

Der musikalische Kick für den Freitagmittag. Willkommen bei Radio Bern 1 am 3. Juli. Heute, vielen Orten, der Start in die offizielle Sommerferien 2026. Da haben wir uns gesagt, ja, machen wir den Weg frei. Der Weg frei für die schönsten Wochen vom Jahr mit den grössten, schönsten, kultigsten Sommerhits. Schön, habt ihr euch zugeschaut und weiterhin viel Vergnügen.

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4: Ich bin Rahel Köppel.
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4: Im Tierschutzfall Ramiswil im Kanton Solothurn haben die Behörden Fehler gemacht. Das zeigt eine externe Untersuchung. Trotz früher Hinweise auf Tierquälerei sei der Veterinärdienst der Tierhalterin zu lange entgegengekommen, sagt Untersuchungsleiter Michael Dafinow.
5: Die wohlwollende Grundhaltung und der Vertrauensvorschuss, wo in 99,9% von allen Kundinnen und Kunden und Fällen ausreichend ist und gut ist, hat hier versagt.
4: Auf dem Hof mussten 122 verwahrloste Hunde eingeschläfert werden. Laut Untersuchungsbericht wäre das nicht bei allen Tieren nötig gewesen. Der Schweizer Tierschutz hat deshalb Strafanzeige eingereicht. US-Präsident Donald Trump hat die millionenschweren Geschäftstätigkeiten seiner Familie verteidigt. Es gebe keine Interessenskonflikte mit einem Amt, sagte Trump in einem Interview. Donald Trump hat durch die Beteiligung an einem Unternehmen im Besitz der Trump-Familie im vergangenen Jahr allein bei Krypto-Deals mehr als $1 Milliarde eingenommen. Am Flughafen Berlin hat der Zoll einen Reisenden mit 16 Kilogramm Ketamin im Gepäck erwischt. Der Mann war Anfang Juni auf dem Weg nach Zürich, teilt der Zoll mit. In seinem Koffer hat er 8 vakuumierte Tüten mit einer weißen, kristallinen Substanz zwischen der Kleidung versteckt. Untersuchungen bestätigten, dass es sich dabei um Ketamin handelte. Die Zollbeamten nahmen den 22-Jährigen noch am Gate fest.
1: Sport.
4: eBay holt Cedric Zesiga zurück nach Bern. Der 28-jährige Verteidiger kommt vom Bundesligisten FC Augsburg. Er unterschreibt einen Vertrag über 5 Jahre. Der Seeländer hatte in den Jahren 2019 bis 2023 bereits 140 Spiele für eBay bestritten, wobei er mit den Bernern 3-mal Meister und 2-mal Cupsieger wurde.
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4: Es staut auf der A1 Richtung St. Gallen zwischen Dietikon und dem Gubrisch-Tunnel und auf dem Westring Richtung Basel zwischen Urdorf Süd und dem Limmataler Kreuz. Dann staut es auf der A1 Richtung Zürich zwischen Kriegstetten und der Verzweigung Lutherbach und auf der A3 Richtung Chur zwischen Murg und dem Hoftunnel. Dort verlieren wir bis zu 40 Minuten. Es staut auch auf der A3 zwischen Sargans und dem Sarganser Land und auf der A1 Richtung Bern zwischen Herkingen und Önsigen. Dann noch ein Blick Richtung Gotthard. Dort staut es auf der A2 zwischen Wassen und Göschenen. Dort verlieren wir bis zu 20 Minuten. 20 Minuten verlieren wir auch zwischen Quinto und der Dossierstelle Airolo. Dann staut es noch auf der A2 Richtung Chiasso zwischen Chiasso und dem Grenzübergang Chiasso-Progeda. Eine gute und sichere Fahrt euch.
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6: Wir geniessen weiterhin Freitag mit der Sonnenwolkenmischung bei gefreuten 26 Grad. Das Wochenende wird sehr sonnig mit Höchstwerten zwischen 28 und 30 Grad.
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heute schon seit diversen Orten an die offizielle Sommerferien 2026, in der Stadt Bern zum Beispiel. Schön, habt ihr euch zugeschaltet zum Start in die vielleicht auch für euch schönsten Wochen vom Jahr, haben wir gefunden. Liefern wir bei Radio Bern 1 den perfekten Soundtrack dazu. Und noch den ganzen Tag gehört ihr hier die schönsten, kultigsten, besten Sommerhits. Laure Zeiten. Da geht's einmal aus Teamwork, Feels, Calvin Harris, Katy Perry, Pharrell Williams und Big Sean. Viel Vergnügen.

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2: Ich bin Mary Milanovic.
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2: Eine Drohung gegen die Aqsa-Moschee in Schaffhausen hat am Morgen einen Polizeieinsatz ausgelöst. Die Polizei rückte mit einem Großaufgebot aus und sperrte das Gebiet rund um die Moschee ab. Da sich Hinweise auf eine ernsthafte Drohung nicht erhärteten, konnte die Polizei das Gebiet nach rund 3 Stunden wieder freigeben. Noch ist unklar, wer dafür verantwortlich ist. Am Flughafen Berlin hat der Zoll einen Reisenden mit 16 Kilogramm Ketamin im Gepäck erwischt. Der Mann war Anfang Juni auf dem Weg nach Zürich, teilt der Zoll mit. In seinem Koffer hatte er 8 vakuumierte Tüten mit einer weißen Substanz zwischen der Kleidung versteckt. Untersuchungen bestätigten, dass es sich dabei um Ketamin handelte. Die Zollbeamten nahmen den 22-Jährigen noch am Gate fest. Die indische Regierung will die Überreste eines Mannes in der sogenannten Todeszone des Mount Everest bergen. Laut lokalen Medien handelt es sich um einen indischen Staatsbürger, der vor 30 Jahren während einer Expedition starb. Die Leiche ist wegen ihrer grünen Stiefel als Green Boots bekannt. Ob die Leiche tatsächlich geborgen werden kann, ist nicht klar, weil Indien die Zustimmung Chinas braucht, da die Leiche in einer Felsnische auf der tibetischen Seite des Berges liegt.
0: Sport.
2: Jürgen Klopp könnte neuer deutscher Bundestrainer werden. 4 Tage nach dem überraschenden Ausscheiden im WM-16-Final hat Julian Nagelsmann seinen Rücktritt bekannt gegeben. Vom Deutschen Fußballverband heißt es nun, man werde das Gespräch mit Jürgen Klopp suchen. Klopp habe bereits seine grundsätzliche Bereitschaft zur Übernahme des Postens signalisiert.
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2: Im Moment brauchen wir länger auf der A1 Bern Richtung Zürich zwischen dem Kirchberg und Kriegstetten wegen einem Unfall und dann auch noch zwischen Kriegstetten und der Verzweigung Lutherbach. Dann in der Region Zürich auf der A1 Bern Richtung St. Gallen zwischen Dietikon und Gubristunnel, auf der A1 St. Gallen Richtung Zürich zwischen der Verzweigung Brüttisellen und Zürich Ost und auch noch auf dem Westring Chur Richtung Basel, dort stockt es zwischen Udo Süd und dem Limmataler Kreuz. Länger brauchen wir auch auf der A2 Luzern Richtung Gotthard. Zwischen Wasser und Göschenen verlieren sie bis zu 30 Minuten. Und auf der A2 Chiasso Richtung Gotthard, dort staut zwischen Quinto und der Dossierstelle Airolo, verlieren sie bis zu 20 Minuten. Ganz eine gute Weiterfahrt.
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3: Viele Kinder schon jetzt bereits Schulferien, ganz offiziell. Da wünsche ich viel Vergnügen und gut gemacht, Kids. Und ihr geniessen den weiter Freitag mit der Sonnenwochenmischung 26 Grad. Und das Wochenende, das hat auch viel Sonne parat mit Höchstwerten zwischen 28 und 30 Grad.
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3: Habt ihr Ferien gebucht oder seid ihr einfach mal so ein bisschen gedanklich am Koffern packen? Wir sind bei euch heute noch der restlichen Freitag mit der schönsten Sommer, jetzt, die wir für euch parat gemacht haben. Viel Vergnügen im Studio. Philipp Sommerhalder.

0: Gegen Algerien 2:0 gewonnen. 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
4: Ich bin Mary Milanovic.
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5: Die Stadt Thun zieht eine positive Bilanz eines Pilotversuchs. Die Parkplätze für Handwerkerinnen und Handwerker bleiben erhalten. Ab August wird die Gratisparkzeit allerdings auf 2 Stunden beschränkt. Damit will die Stadt Thun eine kontrollierte Kostenentwicklung sicherstellen, wie sie mitteilt. Bisher bezahlte die Stadt für diese Tickets in nahegelegenen Parkhäusern durchschnittlich knapp 5.000 Franken pro Monat. Die hohe Nachfrage sei auch auf viele Baustellen zurückzuführen. Der Flughafen Zürich rechnet in den Sommerferien mit besonders vielen Reisenden. An Spitzentagen werden mehr als 110.000 Passagiere erwartet. Mit dem neuen System der EU verändern sich die Einreisebestimmungen. Nicht-EU-Bürger oder Nicht-Bürger des Schengen-Raums müssen mit längeren Wartezeiten rechnen, da bei der ersten Einreise biometrische Daten erfasst werden.
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5: Jürgen Klopp könnte neuer deutscher Bundestrainer werden. 4 Tage nach dem überraschenden Ausscheiden im WM-16-Final hat Julian Nagelsmann seinen Rücktritt bekannt gegeben. Vom Deutschen Fußballverband heißt es nun, man werde das Gespräch mit Jürgen Klopp suchen. Klopp habe bereits seine grundsätzliche Bereitschaft zur Übernahme des Postens signalisiert.
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5: Bitz mehr Geduld brauchen ihr auf der A1 Bern Richtung Zürich zwischen Kriegstätte und der Verzweigung Lauterbach, auf der A1 Zürich Richtung Bern zwischen Wangen an der Aare und der Verzweigung Lauterbach. Dann in der Region Zürich auf der A1 Bern Richtung St. Gallen zwischen Tietikon und Gubristunnel, auf der A1 St. Gallen Richtung Zürich zwischen dem Rastplatz Balteswil und Zürich Ost und auf dem Westring dort stockt es zwischen Urdorf Süd und Limmataler Kreuz. Geduld braucht es auch auf der A2 Luzern Richtung Gotthard zwischen Amsteg und Göschenen, verlieren dann mittlerweile bis zu 40 Minuten. Euch ganz eine gute und eine sichere Weiterfahrt.
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6: Heute befinden wir starten die offiziellen Sommerferien. Darum haben wir ein bisschen Sommerferienwetter. Das Gute ist doch nur konsequent, oder? Der restlichen Nachmittag viel Sonne mit begleitet von ein paar Wochen. Das ist sehr gut gewachsen. Sonnenwolkenmischung, könnte man so sagen, bei 26 Grad. Die Sonne deutlich in der Hauptrolle treffen wir morgen und übermorgen an 28 bis 30 Grad. Ja, gesagt, über Samstag Sonntag.
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6: Ein Sommerhit um einen anderen haben wir für euch bereit heute zum Start in die offiziellen Sommerferien. Schön, dass ihr mithört. Ich hoffe, wir können ein bisschen Ferienfeeling transportieren im Studio Philipp Sonderhalder. Grüße euch miteinander.

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In the GMB, Ghetto Influence.

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0: mit der grössten Sommer jetzt auf dem Weg Richtung Sommerferien. Radio Bern Eis am Freitagnachmittag. Und jetzt kommt das aktuelle News-Update für euch in der Übersicht um 3.
1: Ich bin Mary Milanovic.
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1: Die Stadt Thun zieht eine positive Bilanz eines Pilotversuchs. Die Parkplätze für Handwerkerinnen und Handwerker bleiben erhalten. Ab August wird die Gratisparkzeit allerdings auf 2 Stunden beschränkt. Damit will die Stadt Thun eine kontrollierte Kostenentwicklung sicherstellen, wie sie mitteilt. Bisher bezahlte die Stadt für diese Tickets in nahegelegenen Parkhäusern durchschnittlich knapp 5.000 Franken pro Monat. Die hohe Nachfrage sei auch auf viele Baustellen zurückzuführen. Die historische Turnhalle Altenberg in Bern wird ab kommender Woche umfassend saniert. Die Bauarbeiten an dem 100-jährigen Gebäude dauern voraussichtlich bis im kommenden April, wie die Stadt Bern mitteilt. Im letzten Herbst wurden erhebliche Mängel an der Dachkonstruktion entdeckt, worauf die Halle vorübergehend geschlossen und die Dachkonstruktion verstärkt wurde. Der Flughafen Zürich rechnet in den Sommerferien mit besonders vielen Reisenden. An Spitzentagen werden mehr als 110.000 Passagiere erwartet. Mit dem neuen System der EU verändern sich die Einreisebestimmungen. Nicht-EU-Bürger oder Nicht-Bürger des Schengen-Raums müssen mit längeren Wartezeiten rechnen, da bei der ersten Einreise biometrische Daten erfasst werden. Nach der Explosion in Monaco mit schwer Verletzten suchen die Behörden eine Ukrainerin mit Wohnsitz in Deutschland. Die Frau steht im Verdacht, an der Tat beteiligt gewesen zu sein. Laut den Ermittlern soll sie sich als Mann verkleidet haben und ist derzeit auf der Flucht. Die Frau sei in ihren 30ern und werde mit internationalem Haftbefehl gesucht. Am Montag hat es am Eingang eines Wohngebäudes eine heftige Explosion in Monaco gegeben. 3 Menschen wurden schwer verletzt. Zuvor hatte eine Person ein Paket abgelegt.
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0: 2 Minuten ab der 3 habe ich zuerst Meldungen als Folge von Unfall. Haben wir auf der A6 Problem Bern Richtung Thun zwischen dem Sonnenhof Thun und Muri. Dort ist der Pannenstreifen blockiert. A6 Thun Richtung Bern zwischen Thun Nord und Kiesenstollen wegen einem Fahrzeugbrand. Und im Bezirk Bern-Mittelland Illiswil-Strasse zwischen Wollen bei Bern und Illiswil ist in beiden Richtungen gesperrt als Folge von einem Unfall. Stau bzw. stockender Verkehr wegen Verkehrsüberlastung auf der A1. Fahrt Richtung Zürich zwischen Kriegstedt und Herkingen hat eine halbe Stunde länger und auch 30 Minuten plus rechnen müsst ihr auf der Gegenrichtung Zürich Fahrt Richtung Bern auf der A1 zwischen Rotrist und Wangen an der Aare.
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0: Ist recht eine gefreute Geschichte. Es lüftelt ein bisschen, man sieht ein bisschen Wolken, aber es ist sonst ordentlich sonnig bei 26 Grad. Viel Sonne, das Gute haben wir über das Wochenende. Samstag, Sonntag kann man zusammennehmen. Da sieht man viel blauen Himmel. Bei Höchstwerten zwischen 28 und 30 Grad.
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0: Liebe Fußballfreundinnen und Freunde, Sportschaft, ankommen. Wir sind im Achtelfinale. Ich weiss nicht, wie es euch geht, aber mir dürft unsere Nationalmannschaft kann es weit bringen an dieser WM. Was glaubt ihr? Wie weit kommen wir? Ich freue mich auf euer WhatsApp, sei es mit einer Sprachnachricht oder auch mit einem kurzen Text. Oft die Nummer 079 8 89 89 99. Sonst geht es einfach gebig mit dem WhatsApp-Knopf auf unserer Bern1-App. Also, wie weit kommen wir? Was habt ihr das Gefühl? Merci bestens auch für eure Einschätzungen. Seid im Studio Philipp Sommerhalder. Grüße. Und jetzt noch ein paar Sommerhits auf dem Weg Richtung Wochenende. Ist gut. Milo, My Lucky Day. Und im Anschluss singt mich der Baschi. Er bringt ihn heim. Grüße euch miteinander.

0: Ist die Botschaft bei uns schon ein bisschen angekommen? Wir sind im Achtelfinale. Unsere Schweizer Nationalmannschaft hat der WM heute im 16. Finale Algerien vorgeputzt mit 2:0. Schon mal das ist wunderbar und eigentlich auch recht denkwürdig ist der Auftritt von Granit Xhaka. Der Nazi-Captain hat sein 150. Länderspiel für die Schweiz absolviert und hat nach dem heutigen Sieg nicht ohne Stolz gefunden.
1: Für mich bedeutet der Tag enorm. 150 Spiele für das Land, wo ich gross wurde.

Der WM im Achtelfinale. Gegen wen kommt der noch genau aus? Auf jeden Fall bringen wir ganz viel gute Musik auf dem Weg zum Achtelfinale. Der Radio Bern 1 mit viel Sommermusik. 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

0: Ich meine, ich weiss nicht, wie es euch geht, aber ich habe das Lied auf und runter gelassen und irgendwann habe ich das Gefühl gehabt, jetzt kenne ich mich ein bisschen aus, nur ich, weil ich das Lied kenne, jetzt kenne ich mich aus mit Fremdsprachen, dann bin ich auf Italien kaum eine Glasse bestellen, respektive Glasse kaufen. Ricky Ebori, Mamma Mia, Radio Benesse mit ganz, ganz viel Sommerhits für euch. Immerhin bei den meisten oder bei vielen von euch vielleicht haben die offiziellen Sommerferien angefangen und das wollen wir feiern in dieser Stunde noch mit Whenever, Wherever, Shakira. Und jetzt hätte ich vor lauter Ferien und Sommer jetzt hätte ich fast noch Dienstmeldungen vergessen. Schnell auf die Strassradio Bernese, 2 Minuten über den halben vier. Jetzt haben wir sogar noch das Signet enttäuscht, dann machen wir auch das auf den Fuß. Also wir haben Probleme als Folge von einem Unfall auf der A6 Bern Richtung Thun zwischen Sonnenhof, Thun und Muri. Und dann haben wir noch Bezirk Bern-Mittelland. Problem als Folge von einem Unfall. Illiswil-Strasse zwischen Wolle bei Bern und Illiswil ist in beiden Richtungen gesperrt. Stau oder stockender Verkehr wegen Verkehrsüberlastung auf der A1. Bern fährt Richtung Zürich, dort hat er eine halbe Stunde länger. Und zwar zwischen Wasli, zwischen Kriegstedt und Herkingen und auch eine Viertelstunde länger auf der Gegenrichtung hat er Zürich Richtung Bern auf der A1 zwischen Herkingen und Wangen an der Aare. Gute Reise, kommen gut und sicher ans Ziel.
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Seid ihr gedanklich schon ein bisschen im Koffer packen? Habt ihr bucht auf der Trauminsel oder im spannenden Städtetrip? Und habt ihr den Pass bei euch oder was es alles so braucht? Ja, habt ihr vielleicht noch ein bisschen Zeit? Wir begleiten euch in die schönsten Wochen vom Jahr mit einem Sommerhit, wo ist der andere hier auf Radio Bern.

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0: geht es bei euch nicht nur richtig Wochenende, sondern auch noch gerade richtig Sommerferien. Dann liefern wir euch auch nach den Nachrichten weiterhin die schönsten Sommerhits. Überall dort, wo ihr es gerade brauchen könnt. Freut euch auf Bongo Bong Manu Chao. Gerade kurz nach der Bern 1 News.
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0: Freitag Nachmittag mit dem aktuellen News-Update jetzt für euch in der Übersicht im 4.
2: Ich bin Mary Milanovic.
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2: Der Schweizer Tierschutz hat im Fall Ramiswil Strafanzeige eingereicht. Letzten November waren auf einem Hof in Ramiswil 122 verwahrloste Hunde vom Veterinäramt eingeschläfert worden. Laut einer externen Untersuchung wäre dies lediglich bei den fast 100 Herdenschutzhunden nötig gewesen. Das sehe er nicht so, sagt Marco Mettler vom Schweizer Tierschutz.
4: Wir merken einfach, gerade in unserem Netzwerk, wir haben über 170 Tierheime bei uns, dass es viele Hundetrainer gibt, die gewöhnt sind, sich mit Herdenschutzhunden auseinanderzusetzen und dass man dort mit genug Vorlaufzeit auch etwas hätte machen können.
2: Besonders problematisch sei, dass auch gut ernährte Hunde eingeschläfert wurden, so der Schweizer Tierschutz. Bundespräsident Guy Parmelin ist an der Fußball-WM mit einer roten Kappe aufgefallen. Auf dieser war die Aufschrift «Switzerland great since 1291» zu lesen, eine Anspielung auf Trumps «Make America great again». Politologe Marc Balsiger spricht von einer gelungenen Aktion.
5: Die halbe Schweiz rettet über die Kappe und es zeigt, wie eben Guy Parmelin nicht nur ein Landesvater ist, der aufgeht in der Rolle, die er in diesem Jahr hat, sondern auch durchaus ein bisschen Schalk zeigt.
2: Außerdem geht Marc Balsiger nicht davon aus, dass sich US-Präsident Donald Trump von der Aktion provozieren lässt. Das Switzerland Great Since 1291 Cap gibt es übrigens online zu kaufen. Vom 11. Juli bis und mit 9. August findet im Freibad KWD ein Testbetrieb statt. In dieser Zeit könnten Badebegeisterte jeweils von Donnerstagmittag bis Sonntagabend zu einem reduzierten Preis ins sanierte Bad, informiert die Stadt Bern. Die Anlage öffnet damit bereits ein Jahr früher als geplant.
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0: Die Übersicht um 2 ab 4. Da hat es einen stockenden Verkehr auf der A1 Zürich Richtung Bern zwischen Kirchberg und Schönbühl. Und auf der Gegenrichtung A1 Fahrt Richtung Zürich hat eine halbe Stunde länger. Und zwar wegen einem Stau zwischen Kriegstätte und Herkingen. Und jetzt gehen wir wieder auf die Gegenrichtung. Das ist ein bisschen Sinn. Woher merke ich gerade A1 Zürich Richtung Bern zwischen Rotristenwangen und der Aarenverkehrsüberlastung? Da hat er eine Viertelstunde länger. Und dann hat es noch die Folgen von einem Unfall, den man da momentan spürt im Bezirk Bern-Mittelland. Konkret die Liswil-Strasse zwischen Wollen bei Bern und die Liswil ist in beiden Richtungen gesperrt. Ich wünsche Geduld, was es braucht.
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0: Ja, da kann ich nicht viel Neues bieten. Also wir haben eine Woche Sonnenmischung, es luftet leicht bei 26 Grad das Wochenende. Da sieht man dann wieder viel blauen Himmel und es sind noch ein Spürchen wärmer. Höchstwerte morgen und übermorgen zwischen 28 und 30 Grad.
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0: Schön, dass ihr zugeschaltet habt. Und wir haben heute viele Sachen gelernt. Oder? Wir haben zum Beispiel gelernt, die Schweizer Fußball-Nationalmannschaft ist eine Runde weiter. Wir haben gelernt, der Bundespräsident Guy Parmelin hat sich gerne behütet. Und wir nehmen das zum Anlass und freuen uns darüber, dass für ganz viele Sommerferien anfangen. Das war ein komischer Schwenk, aber macht nichts, weil wir haben nach wie vor viel Sommermusik parat für euch. Am Mikrofon, noch ein bisschen zu heiss, Philipp Sommerhalder. Grüße.

0: Euer Kids haben vielleicht schon, ihr seid vielleicht auch schon kurz vor dran, vor den offiziellen Sommerferien. Und da freut ihr euch auf die schönsten Wochen vom Jahr. Wir begleiten euch auf dem Weg auf Radio Bern 1, begleiten wir euch auf dem Weg zu den schönsten Wochen mit den schönsten Sommerhits heute der ganze Tag. Und da sind wir auch noch ein bisschen im Jubilieren. Die Schweiz hat in der Weltmeisterschaft den Einzug in die Achtelfinale geschafft mit einem 2:0 heute Morgen früh gegen Algerien. Und in den Berner Public Viewings ist man früh aufgestanden und hat nicht unbedingt nur Bier und Chips dazu genommen.
1: Wir haben Gipfeli gehabt, super Stimmung.
2: Ja, ich habe gleich ein paar Leute gesehen, schon, die das Bier erhangen haben. Ich finde es okay, es ist wieder gleich Freitag heute.
3: Ja, die Leute sind noch ein bisschen verschlafen, aber es kommt langsam jetzt mit dem 2:0. Es wird immer besser. Perfekt, das Fondue ist das Beste am Morgen, viel besser als Gipfeli mit Nutella.
0: Nur vielleicht geht es euch am nächsten Dienstagabend wieder Fondue-Plausch. Am Dienstagabend, um 10 Uhr Schweizer Zeit, spielt die Schweiz der WM-8-Finale entweder gegen Kolumbien oder gegen Ghana. Ellie!

die schönsten Sommer jetzt für euch auf der Reise Richtung Sommerferien. Willkommen bei Radio Bern 1, den ganzen Tag die kultigsten, schönsten und legendärsten Sommer. Jetzt haben wir da zusammengetreten und vielleicht höre ich dir manchmal den einen oder anderen Helge und sagt, hey, was ist jetzt das noch immer schon wieder? Warum sagt ihr nichts mal im Radio? Könnt ihr alles übrigens ganz gebig nachschauen auf der Radio Bern 1 App. Dort hat er die Abteilung Musik und dort kann man dann zuletzt gespielt anklicken. Dann sieht man, was wenn so ist gespielt worden. So ein bisschen zur Vollständigkeit. Weiterhin viel Vergnügen mit Sommermusik Magic Hood.

0: Surferboy unter den Sommerhitlieferanten. Jack Johnson gehört auf Radio Benes You and Your Heart, die schönsten Sommerhits für euch. Auf dem Weg Richtung Sommerferien, da geht's. So zu und her mit der nächsten halben Stunde.
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0: Es ist Freitag, 3. Juli, 4:30.
4: Ich bin Mary Milanovic. Guten Tag.
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4: Nach der Explosion in Monaco mit Schwerverletzten suchen die Behörden eine Ukrainerin mit Wohnsitz in Deutschland. Die Frau steht in Verdacht, an der Tat beteiligt gewesen zu sein. Laut den Ermittlern soll sie sich als Mann verkleidet haben und ist derzeit auf der Flucht. Die Frau sei in ihren 30ern und werde mit internationalem Haftbefehl gesucht. Am Montag hatte es am Eingang eines Wohngebäudes eine heftige Explosion in Monaco gegeben. 3 Menschen wurden schwer verletzt. Zuvor hatte eine Person ein Paket abgelegt. Der chinesische Billigshop Temu gehört zu den größten Online-Shops der Schweiz. Temu hat sich in kurzer Zeit auf Platz 4 der umsatzstärksten Online-Shops in der Schweiz katapultiert, schreibt 20 Minuten. Das Unternehmen setzte im vergangenen Jahr erstmals mehr als 1 Milliarde Franken in der Schweiz um. Galaxus ist die neue Nummer 1 im Schweizer Onlinehandel mit einem Umsatz von 2,3 Milliarden Franken, knapp 500 Millionen mehr als Zalando auf Platz 2. Vom 11. Juli bis und mit 9. August findet im Freibad KWD ein Testbetrieb statt. In dieser Zeit könnten Badebegeisterte jeweils von Donnerstagmittag bis Sonntagabend zu einem reduzierten Preis ins sanierte Bad, informiert die Stadt Bern. Die Anlage öffnet damit bereits 1 Jahr früher als geplant.
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4: Die Schweizer Tennisspielerin Belinda Bencic gewinnt beim Grand-Slam-Turnier in Wimbledon gegen die Russin Anna Kalinskaya in 3 Sätzen und steht in den Achtelfinals. Gegen Kalinskaya, die Weltnummer 20, benötigte Bencic für den Sieg fast 3 Stunden.
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0: Die Übersicht 2 Minuten über den halben 5. Daheim ist Stau als Folge von einem Unfall auf der 1 Bernfahrt Richtung Zürich zwischen Wangen an der Aare und Niederbipp. Und dann gehen wir noch im Bezirk Bern-Mittelland wegen einem Unfall. Da habt ihr auf der Illiswil-Straße zwischen Wollen bei Bern und Illiswil die Situation, dass in beiden Richtungen gesperrt ist. Stau oder stockender Verkehr wegen Verkehrsüberlastung auf folgenden Strecke nach 1 Zürich Richtung Bern mal zwischen Rotrist und Wangen an der Aare hat eine halbe Stunde länger und fahrt Richtung Bern auf der A1, hat er zwischen Rüttlingen, Alchenflüttern und Schönbühl stockenden Verkehr. Gegenrichtung eine halbe Stunde länger auf der A1, Bern fahrt Richtung Zürich. Wegen Verkehrsüberlastung eine halbe Stunde länger zwischen Kriegstetten und Herkingen.
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0: Wir haben eine Sonnenwolkenmischung. Momentan steht da 25 Grad. Nacht auf morgen ist trocken und wir haben unter einem klaren Himmel findet sich statt. Die Temperaturen sinken auf 12 Grad. Samstag, Sonntag, da sehen wir viel Sonne. Und das bei warmen bis sehr warmen 28 bis 30 Grad.
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0: Vielleicht haben auch Kids daheim, die ihr das Glück kaum fassen können. Seit dem Mittag in die Sommerferien. Und ihr seid vielleicht auch kurz davor, die schönsten Wochen des Jahres zu begehen. Darum haben wir euch die schönsten Sommerhits parat gemacht auf dem Weg in die Sommerferien. Schön, dass ihr euch zugeschaltet. Ich wünsche euch viel Vergnügen mit Venga Boys und einem zum Mitsingen. Studio Philipp Sommerhalder.

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0: Ich wünsche euch eine gefreute Reiserichtung. Freitagabend, 13 Minuten vor 5 ist es mittlerweile.
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0: Der steht zum Beispiel so ein bisschen auf Rock'n'Roll und auf ein Glamour von Vintage und Classic Cars. Der seid ihr im Hangar Rockin' St. Stefan bestens aufgehoben. Ab heute bis um mit Sonntag könnt ihr abtauchen in die Welt von Cars, Bikes, einzigartigen Fahrzeugen und vor allem in ein vibrierendes Festivalgefühl. Hangar Rockin' mit sicher dröhnenden Motoren, aber vor allem mit ganz vielen friedlichen Menschen und ganz, ganz viel Musik das Wochenende. St. Stefan. Ein spezielles Verussen-Erlebnis für Tanz- und Partyfreunde bietet morgen das Berner Museumsquartier Day Dance, heisst der Outdoor-Rave mit lokalen und internationalen DJs. Das Fest steigt ab am Samstag Nachmittag um 2 und dauert bis am Abend um 11 Uhr. So viel Leben parallel dazu auf dem Berner Hausberg. Die neueste Produktion vom Theater Gurten führt einem humorvoll und hingersinnig in die turbulente Welt von einem Generationenhaus. So viel Leben, alle Angaben zum Stück und alle Informationen zu den Spielzeiten findet ihr auf der Radio Bern 1 App. Ich wünsche allen Tauben ein gefreutes Wochenende.
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1: Oh, das ist einer der Sommerhits auf eurem Weg Richtung Sommerferien. Könnte sein, dass die schönsten Wochen vom Jahr vorne kommen. Meine Kids haben seit heute Mittag Schulferien und wir servieren euch die schönsten, kultigsten und manchmal auch so ein bisschen schrägsten Sommerhits. Go, go. Nach der Nachricht des Summer Paradise für euch.
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1: Und das aktuelle News-Update für euch am 5.
5: Ich bin Mary Milanovic. Guten Abend.
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5: Der Schweizer Tierschutz hat im Fall Ramiswil Strafanzeige eingereicht. Letzten November waren auf einem Hof in Ramiswil 122 verwahrloste Hunde vom Veterinäramt eingeschläfert worden. Laut einer externen Untersuchung wäre dies lediglich bei den fast 100 Herdenschutzhunden nötig gewesen. Das sehe er nicht so, sagt Marco Mettler vom Schweizer Tierschutz.
6: Wir merken einfach, gerade in unserem Netzwerk, wir haben über 170 Tierheime bei uns, dass es viele Hundetrainer gibt, die gewöhnt sind, sich mit Herdenschutzhunden auseinanderzusetzen und dass man dort mit genug Vorlaufzeit auch etwas hätte machen können.
5: Besonders problematisch sei, dass auch gut ernährte Hunde eingeschläfert wurden, so der Schweizer Tierschutz. Der ÖV-Verband will bei Billettkontrollen keine größere Kulanz. Nach dem Rekord bei den Schwarzfahrten fordert der Branchenverband weiterhin eine Nulltoleranz bei Billettkontrollen. Laut dem Tagesanzeiger würden die meisten Reisenden ohne gültiges Ticket bewusst schwarz fahren. Laut Allianz Swisspass sind inzwischen mehr als 1,1 Millionen Schwarzfahrten im nationalen Register erfasst. Bundespräsident Guy Parmelin ist an der Fußball-WM mit einer roten Kappe aufgefallen. Auf dieser war die Aufschrift «Switzerland great since 1291» zu lesen, eine Anspielung auf Trumps «Make America great again». Politologe Marc Balsiger spricht von einer gelungenen Aktion.
7: Die halbe Schweiz rett über die Kappe und es zeigt, wie eben Guy Parmelin nicht nur ein Landesvater ist, der aufgeht in dieser Rolle, die er in diesem Jahr hat, sondern auch durchaus ein bisschen Schalk zeigt.
5: Außerdem geht Marc Balsiger nicht davon aus, dass sich US-Präsident Donald Trump von der Aktion provozieren lässt. Das Switzerland Great Since 1291 Cap gibt es übrigens online zu kaufen.
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1: Wir 3 ab 5 in die Übersicht. Das hat einen Unfall gegeben. Entsprechend gibt es momentan Probleme im Bezirk Bern-Mittelland. Auf der Illiswil-Straße zwischen Wallen bei Bern und Illiswil ist in beiden Richtungen gesperrt. Unter einem Stau der stockenden Verkehr wegen Verkehrsüberlastung auf der Reise. Zürich fährt Richtung Bern auf dem Alt zwischen Rotrist und Wangen an der Aare. Da hat er eine halbe Stunde länger. Und zwischen dem Rüttligen Alchenfluttunnel und Schönbühl. Dort ist es im Stocken. Und eine halbe Stunde länger hat er auf der Gegenrichtung. Stauet fährt Richtung Zürich auf der Reise zwischen Lutherbach und Herkingen.
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1: Das ist eine gefreute Geschichte. Der Freitagabend bietet noch ein Sonne bei 25 Grad. Nacht auf morgen ist trocken und die Himmel mehrheitlich eine klare Sache. Temperaturen die sinken auf 12 Grad. Samstag, Sonntag, da wird es dann sonnig und sehr warm mit Höchstwerten zwischen 28 und 30 Grad.
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1: Und weiter geht's mit ganz viel Sommerhitze auf eurem Weg zu den schönsten Wochen vom Jahr. Willkommen im Studio Philipp Sommerhauer.

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0: Habt ihr den auf der Rechnung gehabt? Also, ich habe ihn schon länger nicht mehr gehört. Aber so geht's halt. Wir gehen heute mit der Sommerhitze in die Sommerferien. Darum freut mich auf Bryan Adams, Summer of 69. Gerade nach dem Kick da.
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0: Ja, ja, ein Hauptkonzert bei heute Morgen. Aha. Ich habe noch selten gehört, so früh. Oder dazu natürlich Nazi-Fans in bester Stimmung.
2: Schweizer Nazi! Schweizer Nazi! Schweizer Nazi! Ole, ole!
0: Nach dem 2:0 gegen Algerien steht die Schweiz im WM-Achtelfinale zu Vancouver. Jonathan Konrad vom Berner Ace-Team.
3: Ja, und Nazi kann zu Vancouver schon zum dritten Mal an dieser WM spielen. Dort hat die Schweizer gegen Co-Gastgeber Kanada in der Gruppenphase eben die erste K-Runde gegen Algerien gewonnen. Bis jetzt also ein durchaus erfolgreiches Pflaster für uns. Jetzt geht es nächsten Dienstag im Achtelfinale um 10 Uhr am Abend Schweizer Zeit entweder gegen Kolumbien oder Ghana.
0: Durch Satan, was kann man zu diesen beiden möglichen Schweizer Gegnern sagen?
3: Gegen die Weltnummer 65 Ghana wäre die Schweiz Favorit. Die Afrikaner haben zwar eine athletische und schnelle Mannschaft, sind aber als eine der besten Gruppendritten weitergekommen, während die Schweiz ein sehr stabiles Turnier zeigt. Gegen Kolumbien, die Weltnummer 11, wäre das Duell deutlich ausgeglichener zu erwarten. Die Südamerikaner konnten ihre Gruppe noch vor Portugal gewinnen. Das letzte WM-Duell zwischen Kolumbien und unserer Nazi hat es 1994 in den USA gegeben. Dort haben die Schweizer in der Gruppenphase 0:2 verloren.
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0: Ja, der Mann hat einfach kompromisslos den Sommer in der Stimme. Bruno Mars gehört auf Radio Bern 1. Den ganzen Tag die schönsten, legendärsten, kultigsten Sommerhits haben wir für euch zusammengetragen. Für eine gebige, geschmeidige Reise in die schönsten Wochen des Jahres. Vielleicht habt ihr ja Sommerferien buchen können, nächstens abfliegen, abfahren oder ablaufen. Vielleicht macht ihr ja eine Wanderung. Wir geben euch ganz, ganz viel Sommermusik mit auf den Weg. Hips Don't Lie, Shakira mit Wyclef Jean auf Radio Bern 1.
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0: Guten Freitagabend, willkommen bei Radio Bern 1. Wir haben weiterhin ganz viel Sommerhits parat gemacht auf dem Weg zu den schönsten Wochen des Jahres. Und ich sage jetzt, um illustrieren, wie unterschiedlich die Sommerhits manchmal vorbeikommen. Jetzt habt ihr vorhin Daily Golding gehört mit All By Myself. Aber ein Sommerhit geht manchmal schon so. Oh, hey! So unter dem Motto, hey, dann nehmen wir noch den Wellerman gerade in der nächsten Halbstunde.
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3: Schutten, Kaffee und Fondue am Morgen, Fans schauen zusammen das Schweizer Nazispiel an der WM in den Berner Public Viewings. Und die Herdöpfelproduzenten kämpfen gegen die Wetterextreme. Im Moment ist es zu heiß und zu trocken für die Herdöpfel.
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0: Einen guten Freitagabend miteinander, es ist 17:30.
4: Ich bin Mary Milanovic, guten Abend.
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4: Bei einer Schule im Bieler Beaumont-Quartier sind am Nachmittag Büsche und Bäume in Brand geraten. Verletzt wurde niemand. Das Feuer brach laut der Kantonspolizei kurz nach 15 Uhr am Dreiangelweg aus. Lehrpersonen konnten das Gebäude rechtzeitig evakuieren. Die Feuerwehr hatte den Brand rasch unter Kontrolle. Die Flammen griffen nicht auf die Schule über, hingegen drang Rauch ins Gebäude. Der chinesische Billigshop Temu gehört zu den größten Online-Shops der Schweiz. Temu hat sich in kurzer Zeit auf Platz 4 der umsatzstärksten Online-Shops in der Schweiz katapultiert, schreibt 20 Minuten. Das Unternehmen setzte im vergangenen Jahr erstmals mehr als 1 Milliarde Franken in der Schweiz um. Galaxus ist die neue Nummer 1 im Schweizer Onlinehandel mit einem Umsatz von 2,3 Milliarden Franken, knapp 500 Millionen mehr als Zalando auf Platz 2. Vor dem Hauptsitz der Vereinten Nationen in New York hat sich ein Mann selbst angezündet. Der 52-Jährige hielt dabei eine tibetische Flagge in den Händen, schreibt der Tagesanzeiger. Er erlitt schwerste Verbrennungen und starb später im Spital. Die Hintergründe der Tat sind unklar. Die Polizei hat Ermittlungen aufgenommen.
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4: Die Schweizer Tennisspielerin Belinda Bencic gewinnt beim Grand-Slam-Turnier in Wimbledon gegen die Russin Anna Kalinskaya in 3 Sätzen und steht in den Achtelfinals. Gegen Kalinskaya, die Weltnummer 20, benötigte Bencic für den Sieg fast 3 Stunden.
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0: Ja, da habt ihr jetzt auf der A1 ein bisschen weniger lang. A1 Bern fährt Richtung Zürich zwischen Lutherbach und Herkingen Stau wegen Verkehrsüberlastung. Da müsst ihr 1/4 Stunde länger rechnen. Und auf der Gegenrichtung, da stockt es auf 3 Zürich Richtung Bern zwischen dem Rüttligen Alchenflüttunnel und Schönbühl. Und ein bisschen weiter vor auf 3 Zürich Richtung Bern, da hat er 1/2 Stunde länger zwischen Rotrist und Wangen an der Aare. Die Folgen von einem Unfall spürt man im Bezirk Bern-Mittelland, konkret Iriswil-Straße zwischen Wollen bei Bern und Iriswil. Da ist in beiden Richtungen gesperrt.
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0: Freute Sommerabend, den uns hier erwartet. Es ist trocken bei 25 Grad. Nacht auf morgen, ziemlich eine klare Angelegenheit. Temperaturen sinken auf 12 Grad. Samstag, Sonntag können wir gleich ein bisschen zusammennehmen. Da haben wir viel Sonne zu gut bei warmen, sehr warmen 28 bis 30 Grad.
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0: Und wenn ich weiter die schönsten Sommerhits für den Weg Richtung Sommerferien, legen wir los mit dem, doch heute gut ein bisschen mitrummeln. Am Mikrofon Philipp Sommer, hallo, grüße dich.

0: 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Der Rückblick auf die Finanzmärkte mit dem Beat Wittmann, Leiter Investment Office.
1: Nach einer unruhigen Vorwoche hat sich die Lage wieder ein bisschen entspannt. Insgesamt war es eine gute Woche für Aktien gewesen. Vor allem Europa hat überzeugt. Die deutsche Börse hat klar zugelegt und ist mit einem Anstieg von rund 4% eine der stärksten gewesen. Aber auch in der USA und der Schweiz hat die Märkte können zulegen. Ein bisschen hinterher klingt es weiterhin der Technologiesektor. Bei der anderen Anlageklasse ist wenig passiert. Der Bitcoin hat sich nach deutlichen Verlusten stabilisiert und Gold hat wieder leicht zugelegt. Insgesamt war es eine freundliche, aber unspektakuläre Woche gewesen.
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1: Die grösste Überraschung ist aus den USA gekommen. Es sind deutlich weniger neue Jobs geschaffen worden als erwartet. Zudem sind frühere Arbeitsmarktzahlen nach oben korrigiert worden. Das sorgt für Unsicherheit. Die Inflation ist noch zu hoch und gleichzeitig zeigt der Arbeitsmarkt erste Schwächen. Aus diesem Grund hat die Erwartungen für Zinserhöhungen in den USA im Wochenverlauf spürbar abgenommen.
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0: Radio Bern 1 am Freitag, 3. Juli. Wir servieren euch zum Start in die offizielle Sommerferien. Der ganze Tag die schönsten Sommerhits. Und wenn Ferien sind, dann brauchen manchmal die Woche junge Menschen für ein bisschen Geld zu verdienen. Eine Möglichkeit.
1: Wir sind jetzt so ein Migros neben unserer Body. Dann sind wir alle so billige Glassen kaufen. So ein 12er Pack haben wir die alle verkauft, die Body. Das hat nie jemand gemerkt. Dann haben wir die so für einen Franken verkauft und haben einen Plus gemacht.
0: Hey, wir haben bloß gemacht. Ich hoffe, wir sind noch ein bisschen bloß bei euch mit mehr Sommerhits auf dem Weg Richtung Sommerferien, auf dem Weg Richtung Wochenende. Radio Bern 1 mit Summer Aaron, Italo Brothers. Viel Vergnügen!

0: Wir spielen den Soundtrack für euren Weg Richtung Sommerferien. Und nach den Nachrichten kommt der Song, den ich gewusst, dass ich den werde spielen. Bin ich in der Musikredaktion und gesagt, ist das wirklich ein Sommersong? Dann haben sie mich aufgeklärt. Ich sage, mal, wenn wir atemlos durch die Nacht machst, in der Regel schon, wenn Sommer ist. Gut? Atemlos durch die Nacht. Helene Fischer nach den News.
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0: Das Wochenende wird sonnig und sehr warm und jetzt wünsche ich einen guten Freitagabend um 6 Uhr.
4: Ich bin Mary Milanovic. Guten Abend.
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4: Bei einer Schule im Bieler Beaumont-Quartier sind am Nachmittag Büsche und Bäume in Brand geraten. Verletzt wurde niemand. Das Feuer brach laut der Kantonspolizei kurz nach 15 Uhr am Dreiangelweg aus. Lehrpersonen konnten das Gebäude rechtzeitig evakuieren. Die Feuerwehr hatte den Brand rasch unter Kontrolle. Die Flammen griffen nicht auf die Schule über, hingegen drang Rauch ins Gebäude. Der ÖV-Verband will bei Billettkontrollen keine größere Kulanz. Nach dem Rekord bei den Schwarzfahrten fordert der Branchenverband weiterhin eine Nulltoleranz bei Billettkontrollen. Laut dem Tagesanzeiger würden die meisten Reisenden ohne gültiges Ticket bewusst schwarz fahren. Laut Allianz Swisspass sind inzwischen mehr als 1,1 Millionen Schwarzfahrten im nationalen Register erfasst. Das Schweizer Rettungsteam ist für seinen Einsatz nach dem Erdbeben in Venezuela ausgezeichnet worden. Die venezolanische Interimspräsidentin Delcy Rodriguez verlieh den Einsatzkräften die Medaille Held von Venezuela zweiter Klasse. Das rund 80-köpfige Team war 6 Tage lang in der Küstenstadt La Guaira im Einsatz. Inzwischen sind die Helferinnen und Helfer in die Schweiz zurückgekehrt. Auch das italienische Rettungsteam erhielt am selben Anlass eine Auszeichnung. Kriminelle Organisationen rekrutieren zunehmend Jugendliche über Snapchat, TikTok oder Telegram. Sie versprechen etwa mit Aufträgen und Kurierarbeiten schnelles und einfaches Geld. Die Westschweizer Kantonspolizeien wollen nun mit dem Bundesamt für Polizei gegen diese Masche vorgehen. Ziel sei es, die Hintermänner zu identifizieren, sowie Jugendliche und Eltern vor den Risiken zu warnen.
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0: Nach Börsenschluss steht der SMI auf 14.424 Punkte. Das entspricht einem Plus von 0,50%. Der Euro wird für 91,89 und der Dollar für 80,33 gehandelt.
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0: Die Übersicht im 3 ab 6. Die Folgen von einem Unfall spürbar aktuell auf der A1 Fahrt Richtung Zürich. Es stauen zwischen Wangen, Aare und Niederbipp. Der hat etwa eine Viertelstunde länger. Auf der Gegenrichtung ist es auch noch im Stau und hat eine halbe Stunde länger wegen Verkehrsüberlastung A1 Zürich Richtung Bern. Konkret zwischen Rotrist und Wangen an der Aare.
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0: Es bleibt freundlich heute Abend. In der Nacht auf morgen ist der Himmel mehrheitlich klar und die Temperaturen sinken auf 12 Grad. Morgen Samstag ist eine sonnige Angelegenheit bei 28 und am Sonntag ebenfalls sonnig bei 30 Grad.
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0: Wir haben eine ganz grossartige Sommerhitze parat auf dem Weg zu den schönsten Wochen des Jahres. Vielleicht habt ihr eine Ferie, vielleicht seid ihr im Koffer packen und freut euch auf die Trauminsel oder auf die Stadt, die ihr möchtet entdecken. Zum Start in die Stunde wird es gigantisch. Es ist eine Frau, die einem Superlativ ein bisschen ausgeht. Aber naja, wahrscheinlich wüsst ihr schon, von wem ich rede. Ich weiss nicht mehr, ob ich sie jemals schon mal gespielt habe in Bern. Aber heute ist alles ein bisschen anders. Heute ist es einfach atemlos. Helene Fischer für euch. Guten Freitagabend. Mein Name ist Philipp Sommer. Grüß euch.

0: Mit dem besten Sommer jetzt Richtung Sommerferien. Willkommen bei Radio Bern. Es ist der Tag einfach ein bisschen länger bei euch. Ich meine, vielleicht seid ihr auch sehr, sehr früh aufgestanden, heute für die Schweizer anzuführen. Im WM16-Finale gegen Algerien ist ja gut gekommen, aus unserer Sicht. 2:0 haben wir Algerien gebodigert. Und jetzt geht es in das Achtelfinale. Auch früh aufgestanden. Heute ist man zu kümmern bei der Bern 1-Hörerin Melanie.
1: Wir sind heute Morgen auf, nicht wahr? Wir haben natürlich die Schweiz verfolgt. Oh, ist gut bis jetzt, ja.
0: Der hat daheim geschaut in der Stube, Fernsehantrag.
1: Ja, also Public Viewing habe ich nicht mögen, noch weiss nicht, woher gehen. Ich habe gesagt, nein, wir schauen das daheim. Ja,
0: der hat den Wecker gestellt, die Kids aufgenommen.
1: Ja, also mein Mann hat dann den Wecker gestellt und ich bin dann auf. Und die Jüngere, die hat im Bett geschaut, auf ihrem Handy. Mhm. Und die Ältere hat dann auch noch in die Schule müssen. Die hat gesagt, sie stehen also nicht auf. Ja,
0: dann
1: hat sie gefunden. Sie haben ja sowieso gewonnen,
0: dann habe ich
1: nicht früher
0: aufstehen. Das gute Achtelfinale am nächsten Zeit ist am Abend 10 Schulferien, von dem
1: genau.
0: Ein problemlos.
1: Das haben wir auch gesagt. Ja, haben gesagt, gut, das können wir schauen, ja, wir müssen am nächsten Tag nicht auf. Genau.
0: Ich persönlich habe den Eindruck, die Schweiz kann es weit bringen an dieser WM. Was hast du so für einen Eindruck? Wie weit kommen wir?
1: Ja, also ich könnte mir noch vorstellen, die nächsten, wo sie kommen. Je nachdem, ja, Kolumbien oder Ghana.
0: Genau.
1: Die könnten sie noch schlagen, aber wenn der Argentinien kommt, glaube ich, ist auch eine kleine Stufe zu hoch.
0: Wir gegen Messi, weisst du wie?
1: Ja, aber ich finde es immer cool, sicher, absolut. Sie werden sicher das Beste geben, aber Messi und seine Mannschaft ist schon nicht so schlecht.
0: Also, drum. Danke Murat Yakin und seinen Gielen. Wir unterstützen weiterhin mit ganz, ganz viel Sommermusik auf dem Weg zum Achtelfinale. Das ist der Kid Rock All Summer Long für Radio Bern 1.

Hier ist Radio Bern 1 mit dem Blick auf die Strasse. Achtung, Personen auf der Fahrbahn, konkret A1 Murten Bern. Zwischen Murten und Kerzer sind beiden Richtungen besteht Gefahr wegen Personen auf der Fahrbahn. Zeit 20 ab 6.

habt ihr schon ein dran schmecken an den schönsten Wochen des Jahres. Vielleicht haben sie bei euch heute schon angefangen, offiziell die Sommerferien. Stadt Bern ist zum Beispiel so weit. Und dann haben sie gesagt, bringen wir den ganzen Tag auf Radio Bern die schönsten, kultigsten, heissesten Sommertracks von allen Zeiten. Schön, dass ihr da ein bisschen mithört, falls mal irgendwie ein Titel noch aufgefallen ist und denkt, was ist das neue schon wieder? Könnt ihr gerne nachschauen, ganz bequem auf der Radio Bern 1 App. Dort haben wir die Abteilung Musik und dort haben wir so die Unterabteilung zuletzt gespielt. Dort könnt ihr schauen, was wenn am heutigen Tag ist gespielt worden. Weiterhin ganz, ganz viel Vergnügen und euch weiterhin ganz gefreuten Sommer.

0: Und weiter geht's mit den schönsten, kultigsten, legendärsten Sommerhits auf dem Weg Richtung Sommerferien. Wo ist der Landfeeling noch vor? Das ist mit der Katie und I und Summer Dreaming auf Radio Bern 1.
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6: Schutten, Kaffee und Fondue am Morgen. Fans schauen zusammen das Schweizer Nazispiel an WM in den Berner Public Viewings. Und die Herdöpfelproduzenten kämpfen gegen die Wetterextreme. Im Moment ist es zu heiß und zu trocken für die Herdöpfel.
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0: Das Wichtigste vom Tag jetzt in der Übersicht um 6:30.
7: Ich bin Mary Milanovic. Guten Abend.
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7: Bei einer Schule im Bieler Beaumont-Quartier sind am Nachmittag Büsche und Bäume in Brand geraten. Verletzt wurde niemand. Das Feuer brach laut der Kantonspolizei kurz nach 15 Uhr am Dreiangelweg aus. Lehrpersonen konnten das Gebäude rechtzeitig evakuieren. Die Feuerwehr hatte den Brand rasch unter Kontrolle. Die Flammen griffen nicht auf die Schule über, hingegen drang Rauch ins Gebäude. Der ÖV-Verband will bei Billettkontrollen keine größere Kulanz. Nach dem Rekord bei den Schwarzfahrten fordert der Branchenverband weiterhin eine Nulltoleranz bei Billettkontrollen. Laut dem Tagesanzeiger würden die meisten Reisenden ohne gültiges Ticket bewusst schwarz fahren. Laut Allianz Swisspass sind inzwischen mehr als 1,1 Millionen Schwarzfahrten im nationalen Register erfasst. Nach dem tödlichen Doppelerdbeben in Venezuela will die Regierung einen ersten Fonds von $200 Millionen für den Wiederaufbau einrichten. Die Gelder dafür werde der Internationale Währungsfonds freigeben, teilt die geschäftsführende Präsidentin mit. Bei den Erdbeben sind über 2.500 Menschen ums Leben gekommen, Tausende werden noch vermisst. Am Mount Everest wächst die Gefahr durch Giftschlangen. Fachleute führen das auf den Klimawandel zurück. Wegen steigender Temperaturen breiten sich Schlangen zunehmend in höher gelegene Regionen Nepals aus, schreibt Watson. Spitäler bestellen deshalb vermehrt Gegengift. Im vergangenen Jahr musste sogar ein japanischer Bergsteiger nahe dem Everest-Basislager nach einem Schlangenbiss behandelt werden.
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0: Die Übersicht um 6:30 legen wir los mit der Meldung von der A1 Bernfahrt Richtung Zürich. Stockender Verkehr wegen Verkehrsüberlastung und zusätzliche Zeitdauer von einer Viertelstunde hat er zwischen Wangen-Drahren und Herkingen. Und auf der Gegenrichtung A1 Zürich Richtung Bern zwischen Herkingen und Wangen-Drahren stehen jetzt wegen Verkehrsüberlastung und dort hat er eine gute Viertelstunde länger. Und dann gehen wir noch wegen einem Unfall in Semmital. Die Strasse zwischen Abzweigen nach Hutzisdorf und Äfligen ist in beiden Richtungen gesperrt. Ich wünsche Geduld, der draussen braucht. Das ist eine sichere Fahrt Richtung Wochenende.
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0: Ein schöner Sommerabend steht eigentlich nichts im Weg. Auch hat ein bisschen Wolken, aber das muss man nicht dramatisieren. In der Nacht auf morgen ist der Himmel mehrheitlich klar und die Temperaturen sinken auf 12 Grad. Samstag, Sonntag, da haben wir gefreutes Wetter in Sicht und das bei viel blauem Himmel und sehr warmen 28 bis 30 Grad.
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0: Schön, dass ihr mitlosen seid im Studio Philipp Sommerhalter. Grüße euch miteinander. Und geht noch eine weitere Halbstunde voll Sommerhits.

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Guten Abend miteinander. Vielleicht habt ihr ja ein paar Vertrauenspersonen zum Grillieren eingeladen heute Abend. Dann sind wir natürlich vor allem weiterhin für den Soundtrack stemmen für euch und euer Festli mit den schönsten, kultigsten, legendärsten Sommerhits, die wir auf Radio Bern schon seit dem Morgen früh spielen und wo wir noch nicht loslassen dran. Viel Vergnügen und weiterhin ganz, ganz schönen Start ins Wochenende und vielleicht seid ihr die Glück und habt einen schönen Start in die Sommerferien. Und los! Yeah.

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4: Ich bin Mary Milanovic. Guten Abend.
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4: Ausländische Häftlinge ohne Wohnsitz in der Schweiz sollen auch künftig nicht über die obligatorische Krankenversicherung versichert werden. Nach dem Ständerat lehnt auch die zuständige Nationalratskommission eine Gesetzesänderung ab. Sie begründet den Entscheid damit, dass die Krankenversicherung an einem Wohnsitz in der Schweiz gebunden sei. Bei einer Schule im Bieler Beaumont-Quartier sind am Nachmittag Büsche und Bäume in Brand geraten. Verletzt wurde niemand. Das Feuer brach laut der Kantonspolizei kurz nach 15 Uhr am Dreiangelweg aus. Lehrpersonen konnten das Gebäude rechtzeitig evakuieren. Die Feuerwehr hatte den Brand rasch unter Kontrolle. Die Flammen griffen nicht auf die Schule über, hingegen drang Rauch ins Gebäude. Weil die Referendumsfrist abgelaufen ist, ist das neue Kita-Gesetz definitiv. Berufstätige Eltern in der Schweiz erhalten künftig bis zu 500 Franken für die externe Kinderbetreuung. Je nach Betreuungsumfang gibt es pro Kind zwischen 100 und 500 Franken pro Monat. Eltern, die Kinder zu Hause oder durch Großeltern betreuen lassen, erhalten keine Zulage, schreibt der Tagesanzeiger. Bis die ersten Zulagen ausbezahlt werden, dauert es allerdings noch. Frühestens Ende 2029 können Familien mit dem Geld rechnen. Die Unterstützung des Bundes für die Opfer der Brandkatastrophe von Crans-Montana kommt einen Schritt weiter. Nach dem Ständerat stimmt auch die zuständige Nationalratskommission einer Bundesbeteiligung an außergerichtlichen Vergleichen grundsätzlich zu. Der Bund könnte dafür bis zu 20 Millionen Franken bereitstellen. Ziel ist es, langjährige Gerichtsverfahren zu vermeiden. Bei der Brandkatastrophe an Neujahr kamen 41 Menschen ums Leben, 115 wurden verletzt.
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4: Geduld brauchen auf der A1 Zürich Richtung Bern zwischen Herkingen und Wangen an der Aare und dann auch in der Gegenrichtung bis zu 15 Minuten länger geht es dort. Dann in der Region Zürich A1 Bern Richtung St. Gallen zwischen Dietikon und dem Gubristunnel, auf der A1 Bern Richtung St. Gallen zwischen Zürich-Seebach und Zürich-Ost und dann auch noch auf dem Westring. Euch ganz eine gute und eine sichere Weiterfahrt.
5: Wetter. Die Nacht auf morgen ist mehrheitlich klar. Die Temperaturen sinken auf 12 Grad. Das Wetter Samstag, Sonntag können wir ein bisschen zusammennehmen. Viel Sonne haben wir da zu gut mit Höchstwerten zwischen 28 und 30 Grad.
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2: Ich bin Mary Milanovic. Guten Abend.
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2: Ausländische Häftlinge ohne Wohnsitz in der Schweiz sollen auch künftig nicht über die obligatorische Krankenversicherung versichert werden. Nach dem Ständerat lehnt auch die zuständige Nationalratskommission eine Gesetzesänderung ab. Sie begründet den Entscheid damit, dass die Krankenversicherung an einem Wohnsitz in der Schweiz gebunden sei. Weil die Referendumsfrist abgelaufen ist, ist das neue Kita-Gesetz definitiv. Berufstätige Eltern in der Schweiz erhalten künftig bis zu 500 Franken für die externe Kinderbetreuung. Je nach Betreuungsumfang gibt es pro Kind zwischen 100 und 500 Franken pro Monat. Eltern, die Kinder zu Hause oder durch Großeltern betreuen lassen, erhalten keine Zulage, schreibt der Tagesanzeiger. Bis die ersten Zulagen ausbezahlt werden, dauert es allerdings noch. Frühestens Ende 2029 können Familien mit dem Geld rechnen. Die Unterstützung des Bundes für die Opfer der Brandkatastrophe von Crans-Montana kommt einen Schritt weiter. Nach dem Ständerat stimmt auch die zuständige Nationalratskommission einer Bundesbeteiligung an außergerichtlichen Vergleichen grundsätzlich zu. Der Bund könnte dafür bis zu 20 Millionen Franken bereitstellen. Ziel ist es, langjährige Gerichtsverfahren zu vermeiden. Bei der Brandkatastrophe an Neujahr kamen 41 Menschen ums Leben, 115 wurden verletzt. Die EU hat neue Sanktionen gegen 6 russische Staatsangehörige beschlossen. Sie sollen mit dem Tod des Kreml-Kritikers Alexei Nawalny in Verbindung stehen. Nach Angaben der EU waren die Betroffenen an der Entwicklung eines Nervengifts beteiligt, das in Nawalnys Körper nachgewiesen worden sein soll. Russland weist eine Verantwortung für seinen Tod zurück.
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2: Geduld brauchen wir auf der A1 Zürich Richtung Bern zwischen Önzigen und Niederbipp, dann auf dem Nordring zwischen dem Limmataler Kreuz und dem Gubristunnel, auf dem Westring zwischen Urdorf Nord und dem Limmataler Kreuz und dann braucht es auch noch Geduld auf der A2 Luzern Richtung Gotthard zwischen Wasser und Göschenen verlieren wir ca. eine halbe Stunde. Ich wünsche allen eine ganz gute Weiterfahrt.
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3: Die Nacht auf morgen ist mehrheitlich klar. Die Temperaturen sinken auf 12 Grad. Das Wetter Samstag, Sonntag können wir ein bisschen zusammennehmen. Viel Sonne haben wir da zu gut mit Höchstwerten zwischen 28 und 30 Grad.
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2: Diese Themen haben heute Schlagzeilen gemacht. Guten Abend.
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2: Die Schweizer Nationalmannschaft steht nach dem 2:0-Sieg über Algerien im Achtelfinal der Fußball-WM. Ein einfaches Spiel war es aber nicht, Nico Eichwald.
3: Gerade nach dem Abpfiff sei Algerien ein besseres Spiel gestartet, sagt der Schweizer Nazi-Trainer Murat Yakin.
4: Ja, wir haben zu kämpfen gehabt. Vor allem gerade in der Startphase haben wir defensiv müssen viele Wege gehen. Also, wir haben keinen Zugriff gehabt.
3: Trotzdem, es hat souverän gelangt. Allerdings, im Achtelfinal warten unbequeme Gegner. Entweder Kolumbien oder Ghana. Gegen Kolumbien haben die Schweizer schon mal an einer WM gespielt. 1994 hat es in den USA eine 2:0 Niederlage gegeben. Und Ghana ist ein Gegner, den man nur aus einem Freundschaftsspiel vor 4 Jahren kennt. Auch dort hat man 2:0 verloren. Abpfiff nächsten Dienstag zu Vancouver ist am 10 Uhr am Abend.
2: Im Tierschutzfall Ramiswil im Kanton Solothurn haben die Behörden Fehler gemacht. Das zeigt eine externe Untersuchung. Trotz früher Hinweise auf Tierquälerei sei der Veterinärdienst der Tierhalterin zu lange entgegengekommen, sagt Untersuchungsleiter Michael Dafinov.
5: Die wohlwollende Grundhaltung und der Vertrauensvorschuss, der in 99,9% von allen Kundinnen und Kunden und Fällen ausreichend ist und gut ist, hat hier versagt.
2: Auf dem Hof mussten 122 verwahrloste Hunde eingeschläfert werden. Laut Untersuchungsbericht wäre das nicht bei allen Tieren nötig gewesen. Der Schweizer Tierschutz hat deshalb Strafanzeige eingereicht.
6: Weil die Referendumsfrist abgelaufen ist, ist das neue Kita-Gesetz definitiv. Berufstätige Eltern in der Schweiz erhalten künftig bis zu 500 Franken für die externe Kinderbetreuung. Je nach Betreuungsumfang gibt es pro Kind zwischen 100 und 500 Franken pro Monat. Eltern, die Kinder zu Hause oder durch Großeltern betreuen lassen, erhalten keine Zulage, schreibt der Tagesanzeiger. Bis die ersten Zulagen ausbezahlt werden, dauert es allerdings noch. Frühestens Ende 2029 können Familien mit dem Geld rechnen. Eine Drohung gegen die Aqsa-Moschee in Schaffhausen hat am Morgen einen Polizeieinsatz ausgelöst. Die Polizei rückte mit einem Großaufgebot aus und sperrte das Gebiet rund um die Moschee ab. Da sich Hinweise auf eine ernsthafte Drohung nicht erhärteten, konnte die Polizei das Gebiet nach rund 3 Stunden wieder freigeben. Noch ist unklar, wer dafür verantwortlich ist. Die Sicherheitsmaßnahmen innerhalb sowie direkt außerhalb der Moschee bleiben vorerst. Ausländische Häftlinge ohne Wohnsitz in der Schweiz sollen auch künftig nicht über die obligatorische Krankenversicherung versichert werden. Nach dem Ständerat lehnt auch die zuständige Nationalratskommission eine Gesetzesänderung ab. Sie begründet den Entscheid damit, dass die Krankenversicherung an einem Wohnsitz in der Schweiz gebunden sei.
7: Wetter. Die Nacht auf morgen ist mehrheitlich klar. Die Temperaturen sinken auf 12 Grad. Das Wetter, Samstag, Sonntag können wir ein bisschen zusammennehmen. Viel Sonne haben wir dazu gut mit Höchstwerten zwischen 28 und 30 Grad.
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2: Diese Themen haben heute Schlagzeilen gemacht. Guten Abend.
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2: An der Fußball-Weltmeisterschaft schafft es die Schweiz ins Achtelfinale. Sie setzt sich 2:0 gegen Algerien durch. Den ersten Treffer erzielt Prel Embolo in der 10. Minute. Er sei einfach dankbar, sagt er nach dem Spiel zu SRF.
3: Nein, danke an alle Leute, die unterstützen. Wir werden Gas geben. Ich glaube, die Mannschaft ist klar im Kopf. Die weiß, dass es noch nicht vorbei ist. Und jetzt werden wir das Stück weit genießen und aber dann weitermachen.
2: Der zweite Treffer geht aufs Konto von Dan Ndoye in der 46. Minute. Im Achtelfinal trifft die Schweiz auf den Sieger der Partie Ghana gegen Kolumbien.
4: Der Schweizer Tierschutz hat im Fall Ramiswil Strafanzeige eingereicht. Letzten November waren auf einem Hof in Ramiswil 122 verwahrloste Hunde vom Veterinäramt eingeschläfert worden. Laut einer externen Untersuchung wäre dies lediglich bei den fast 100 Herdenschutzhunden nötig gewesen. Das sehe er nicht so, sagt Marco Mettler vom Schweizer Tierschutz.
5: Wir merken einfach, gerade in unserem Netzwerk, wir haben über 170 Tierheime bei uns, dass es viele Hundetrainer gibt, die gewöhnt sind, sich mit Herdenschutzhunden auseinanderzusetzen und dass man dort mit genug Vorlaufzeit auch etwas hätte können machen.
4: Besonders problematisch sei, dass auch gut ernährte Hunde eingeschläfert wurden, so der Schweizer Tierschutz. Der chinesische Billigshop Temu gehört zu den größten Online-Shops der Schweiz. Temu hat sich in kurzer Zeit auf Platz 4 der umsatzstärksten Online-Shops in der Schweiz katapultiert, schreibt 20 Minuten. Das Unternehmen setzte im vergangenen Jahr erstmals mehr als 1 Milliarde Franken in der Schweiz um. Galaxus ist die neue Nummer 1 im Schweizer Onlinehandel mit einem Umsatz von 2,3 Milliarden Franken, knapp 500 Millionen mehr als Zalando auf Platz 2. Die Unterstützung des Bundes für die Opfer der Brandkatastrophe von Crans-Montana kommt einen Schritt weiter. Nach dem Ständerat stimmt auch die zuständige Nationalratskommission einer Bundesbeteiligung an außergerichtlichen Vergleichen grundsätzlich zu. Der Bund könnte dafür bis zu 20 Millionen Franken bereitstellen. Ziel ist es, langjährige Gerichtsverfahren zu vermeiden. Bei der Brandkatastrophe an Neujahr kamen 41 Menschen ums Leben, 115 wurden verletzt. Bundespräsident Guy Parmelin ist an der Fußball-WM mit einer roten Kappe aufgefallen. Auf dieser war die Aufschrift «Switzerland great since 1291» zu lesen, eine Anspielung auf Trumps «Make America great again». Politologe Marc Balsiger spricht von einer gelungenen Aktion.
6: Die halbe Schweiz rettet über die Kappe und es zeigt, wie eben Guy Parmelin nicht nur ein Landesvater ist, der aufgeht in der Rolle, die er in diesem Jahr hat, sondern auch durchaus ein bisschen Schalk zeigt.
4: Außerdem geht Marc Balsiger nicht davon aus, dass sich US-Präsident Donald Trump von der Aktion provozieren lässt. Das Switzerland Great Since 1291 Cap gibt es übrigens online zu kaufen.
7: Wetter. Die Nacht auf morgen ist mehrheitlich klar. Die Temperaturen sinken auf 12 Grad. Das Wetter, Samstag, Sonntag können wir ein bisschen zusammennehmen. Viel Sonne haben wir dazu gut mit Höchstwerten zwischen 28 und 30 Grad.
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2: Diese Themen haben heute Schlagzeilen gemacht. Guten Abend.
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2: Die Schweizer Nationalmannschaft steht nach dem 2:0 Sieg über Algerien im Achtelfinal der Fußball-WM. Ein einfaches Spiel war es aber nicht, Nico Eichwald.
3: Gerade nach dem Abpfiff sei Algerien ein bisschen besser ins Spiel gestartet, sagt der Schweizer Nazi-Trainer Murat Yakin.
4: Ja, wir haben das Kämpfen gehabt. Vor allem gerade in der Startphase haben wir defensiv müssen viele Wege gehen. Also, wir haben keinen Zugriff gehabt.
3: Trotzdem, es hat souverän gelangt. Allerdings, im Achtelfinal warten unbequeme Gegner. Entweder Kolumbien oder Ghana. Gegen Kolumbien haben die Schweizer schon mal an einer WM gespielt. 1994 hat es in den USA eine 2:0 Niederlage gegeben. Und Ghana ist ein Gegner, den man nur aus einem Freundschaftsspiel vor 4 Jahren kennt. Auch dort hat man 2:0 verloren. Abpfiff nächsten Dienstag zu Vancouver ist am 10 Uhr am Abend.
2: Im Tierschutzfall Ramiswil im Kanton Solothurn haben die Behörden Fehler gemacht. Das zeigt eine externe Untersuchung. Trotz früher Hinweise auf Tierquälerei sei der Veterinärdienst der Tierhalterin zu lange entgegengekommen, sagt Untersuchungsleiter Michael Dafinov.
5: Die wohlwollende Grundhaltung und der Vertrauensvorschuss, der in 99,9% von allen Kundinnen und Kunden und Fällen ausreichend ist und gut ist, hat hier versagt.
2: Auf dem Hof mussten 122 verwahrloste Hunde eingeschläfert werden. Laut Untersuchungsbericht wäre das nicht bei allen Tieren nötig gewesen. Der Schweizer Tierschutz hat deshalb Strafanzeige eingereicht.
6: Weil die Referendumsfrist abgelaufen ist, ist das neue Kita-Gesetz definitiv. Berufstätige Eltern in der Schweiz erhalten künftig bis zu 500 Franken für die externe Kinderbetreuung. Je nach Betreuungsumfang gibt es pro Kind zwischen 100 und 500 Franken pro Monat. Eltern, die Kinder zu Hause oder durch Großeltern betreuen lassen, erhalten keine Zulage, schreibt der Tagesanzeiger. Bis die ersten Zulagen ausbezahlt werden, dauert es allerdings noch. Frühestens Ende 2029 können Familien mit dem Geld rechnen. Eine Drohung gegen die Aqsa-Moschee in Schaffhausen hat am Morgen einen Polizeieinsatz ausgelöst. Die Polizei rückte mit einem Großaufgebot aus und sperrte das Gebiet rund um die Moschee ab. Da sich Hinweise auf eine ernsthafte Drohung nicht erhärteten, konnte die Polizei das Gebiet nach rund 3 Stunden wieder freigeben. Noch ist unklar, wer dafür verantwortlich ist. Die Sicherheitsmaßnahmen innerhalb sowie direkt außerhalb der Moschee bleiben vorerst. Ausländische Häftlinge ohne Wohnsitz in der Schweiz sollen auch künftig nicht über die obligatorische Krankenversicherung versichert werden. Nach dem Ständerat lehnt auch die zuständige Nationalratskommission eine Gesetzesänderung ab. Sie begründet den Entscheid damit, dass die Krankenversicherung an einem Wohnsitz in der Schweiz gebunden sei.
7: Wetter. Die Nacht auf morgen ist mehrheitlich klar. Temperaturen sinken auf 12 Grad. Das Wetter Samstag, Sonntag können wir ein bisschen zusammennehmen. Viel Sonne haben wir dazu gut mit Höchstwerten zwischen 28 und 30 Grad.
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2: Diese Themen haben heute Schlagzeilen gemacht. Guten Abend.
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2: An der Fußball-Weltmeisterschaft schafft es die Schweiz ins Achtelfinal. Sie setzt sich 2:0 gegen Algerien durch. Sein Team habe eine gute Leistung erbracht, sagt Trainer Murat Yakin.
3: Wir haben 2 Goal geschossen, was nötig war, um weiterzukommen. Das ist sicher sehr erfreulich, aber ich denke auch eine reife Leistung war. Insgesamt, dass wir dem Gegner wenig Chancen zugelassen haben und im richtigen Moment sicher auch die richtigen, im richtigen Moment Goal geschossen.
2: Im Achtelfinal trifft die Schweiz auf den Sieger der Partie Ghana gegen Kolumbien.
4: Der Schweizer Tierschutz hat im Fall Ramiswil Strafanzeige eingereicht. Letzten November waren auf einem Hof in Ramiswil 122 verwahrloste Hunde vom Veterinäramt eingeschläfert worden. Laut einer externen Untersuchung wäre dies lediglich bei den fast 100 Herdenschutzhunden nötig gewesen. Das sehe er nicht so, sagt Marco Mettler vom Schweizer Tierschutz.
5: Wir merken einfach, gerade in unserem Netzwerk, wir haben über 170 Tierheime bei uns, dass es viele Hundetrainer gibt, die gewöhnt sind, sich mit Herdenschutzhunden auseinanderzusetzen und dass man dort mit genug Vorlaufzeit auch etwas hätte können machen.
4: Besonders problematisch sei, dass auch gut ernährte Hunde eingeschläfert wurden, so der Schweizer Tierschutz. Der chinesische Billigshop Temu gehört zu den größten Online-Shops der Schweiz. Temu hat sich in kurzer Zeit auf Platz 4 der umsatzstärksten Online-Shops in der Schweiz katapultiert, schreibt 20 Minuten. Das Unternehmen setzte im vergangenen Jahr erstmals mehr als 1 Milliarde Franken in der Schweiz um. Galaxus ist die neue Nummer 1 im Schweizer Onlinehandel mit einem Umsatz von 2,3 Milliarden Franken, knapp 500 Millionen mehr als Zalando auf Platz 2. Die Unterstützung des Bundes für die Opfer der Brandkatastrophe von Crans-Montana kommt einen Schritt weiter. Nach dem Ständerat stimmt auch die zuständige Nationalratskommission einer Bundesbeteiligung an außergerichtlichen Vergleichen grundsätzlich zu. Der Bund könnte dafür bis zu 20 Millionen Franken bereitstellen. Ziel ist es, langjährige Gerichtsverfahren zu vermeiden. Bei der Brandkatastrophe an Neujahr kamen 41 Menschen ums Leben, 115 wurden verletzt. Bundespräsident Guy Parmelin ist an der Fußball-WM mit einer roten Kappe aufgefallen. Auf dieser war die Aufschrift «Switzerland great since 1291» zu lesen, eine Anspielung auf Trumps «Make America great again». Politologe Marc Balsiger spricht von einer gelungenen Aktion.
6: Die halbe Schweiz rettet über die Kappe und es zeigt, wie eben Guy Parmelin nicht nur ein Landesvater ist, der aufgeht in der Rolle, die er in diesem Jahr hat, sondern auch durchaus ein bisschen Schalk zeigt.
4: Außerdem geht Marc Balsiger nicht davon aus, dass sich US-Präsident Donald Trump von der Aktion provozieren lässt. Das Switzerland Great Since 1291 Cap gibt es übrigens online zu kaufen.
7: Wetter. Prima ist eine klare Sache mehrheitlich. Temperaturen liegen momentan bei 12 Grad. Heute und morgen kann man ein bisschen zusammen. Da ist viel Sonne auf dem Programm und das bei Höchstwerten zwischen 28 und 30 Grad.